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1: Hallo, liebe Zuhörerinnen und Zuhörer. Mein Name ist Gisela Ferges und ich komme heute zu Ihnen mit einem Vorschlag. Wenn Sie sich für die Berliner Friedensbibliothek interessieren, sie hat gerade in der Katharinenkirche in Gerstung eine Ausstellung installiert. Und zwar eine Ausstellung zum Leben der Rose Ausländer mit wirklich interessanten Zeugnissen und Informationen aus ihrem Leben. Die Berliner Friedensbibliothek kommt ja nicht andauernd hier in unseren Wartburgkreis. Ist übrigens auf Initiative von Jana Freiberg dort gelandet, die nicht locker gelassen hat und die entsprechenden Experten animiert hat, doch auch mal in den westlichen Teil von Thüringen ein paar Zeichen zu hinterlassen. Also, die Berliner Friedensbibliothek interessiert sich für das Leben der Rose Ausländer. Und wenn Sie daran irgendwie Interesse haben, bitte. Bis etwa 8. August kann sie noch täglich betrachtet werden. Draußen steht dann ein Schild, Kirche offen. Vielen Dank für Ihre Aufmerksamkeit. Das war eine Information von Gisela Ferges.

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1: Blaulicht aufs Handy. Die Thüringer Polizei startet ein neues digitales Angebot und bringt ihre Kommunikation dorthin, wo viele Menschen sind, auf WhatsApp. Künftig können Interessierte aus 8 WhatsApp-Kanälen auswählen und dort aktuelle Meldungen aus ihrem Umfeld erhalten. Ob Verkehrsunfall, Vermisstenfahndung oder Präventionstipps, die Infos kommen schnell und kompakt direkt auf das Smartphone. Die Kanäle ermöglichen es, genau die Informationen kostenlos zu abonnieren, die für die Nutzer relevant sind. Diese Kanäle stehen unter anderem ab sofort zur Verfügung bei Polizei TH Erfurt, Polizei TH Gotha, Polizei TH Autobahn. Das war ein Beitrag von Elke Ziegler.

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7: Hallo im Wartburgradio 96,5 in Eisenach. Am Mikro ist Marlene Herbig
8: und Selina Lampe.
7: Und da wir ja mitten im Sommer sind, haben wir auch ein kleines Sommerquiz für euch.
8: Genau, da sind nämlich ganz viele spannende Fakten dabei und deswegen an euch da draußen, rätselt gerne mit. Und wer weiß, wir sind dann bestimmt nach dem Quiz viel schlauer. So, dann würde ich starten mit der ersten Frage zur Geografie und Natur. Welches Meer ist so salzig, dass man nicht untergehen kann?

0: weil es blau ist.
1: Ja, ist natürlich jetzt eher weniger eine Begründung, aber jetzt kann ich euch natürlich die Antwort auch dazu geben. Das Wasser reflektiert das blaue Licht des Himmels und schluckt gleichzeitig die roten Anteile des Sonnenlichts. Und deswegen ist das blau.
0: Okay, das hätte ich jetzt echt nicht gedacht.
1: Nee, hätte ich aber auch nicht gewusst, warum das blau ist. Also im Endeffekt reflektiert es ja auch einfach nur das blaue Licht vom Himmel und schluckt auch gleichzeitig noch die Anteile, die roten, von dem Sonnenlicht. Deshalb ist das Meer blau.
0: Voll okay, krass.
1: Gut zu wissen.
0: Krass.
1: Jetzt zum Thema Essen und Genuss.
0: Lecker.
1: Aus welchem Land stammt das Spaghetti-Eis ursprünglich?
0: Ich glaube, es kommt aus Deutschland?
1: Das ist vollkommen richtig, Marlene.
0: Was?
1: Ja, das hat gestimmt. Spaghetti-Eis kommt aus Deutschland. Und zwar wurde das 1969 in Mannheim erfunden.
0: Wow.
1: Richtig gut, mega.
0: Also ich habe jetzt irgendwie so gedacht, ja okay, vielleicht ein anderes Land oder so, aber also ich hätte jetzt echt nicht gedacht, dass es hier in Deutschland wurde.
1: Ja, siehst du mal, deswegen richtig coole Fakten. Und weiter geht's mit, welche Frucht besteht zu etwa 92% aus Wasser?
0: Wassermelone?
1: Auch vollkommen richtig.
0: Sagt ja auch der Name schon.
1: Genau.
0: Sagt ja eh auch schon der Name.
1: Ja. So, und welche Eissorte ist weltweit die beliebteste?
0: Also ich kenne jetzt drei Klassiker. Entweder ist es Erdbeer, Schoko oder Vanille. Aber naja, also die meisten, ich höre von den meisten immer, dass sie Vanille am meisten mögen. Ich würde jetzt Vanille sagen.
1: Zu 100% richtig.
0: Ja.
1: Richtig gut. Woohoo! Vanille, ja, das ist die beliebteste Eissorte weltweit. Nicht schlecht. So, dann geht's weiter zum nächsten Thema und zwar Sonne und Wissenschaft. Jetzt wird's mathematisch.
0: Oh nein,
1: Spaß. Wir versuchen das Beste hier rauszuholen.
0: Okay.
1: Wie lange braucht das Licht der Sonne, um die Erde zu erreichen?
0: Eine Stunde?
1: Nee, hier steht ungefähr 8 Minuten. Und 20 Sekunden.
0: Also, oh.
1: Ja, ungefähr 8 Minuten und die 20 Sekunden wären nochmal das Genauere.
0: Okay. Ja. Und wie viele Millisekunden?
1: Das steht nicht mit dabei. Das kann man jetzt gerne ausrechnen. Aber wir haben ja hier keine Mathestunde, deswegen geht's weiter zur nächsten Frage. Schützt Kleidung immer zu 100% vor Sonnenbrand?
0: Nein.
1: Vollkommen richtig. Und zwar, das stimmt nicht, weil normale Baumwoll-T-Shirts lassen UV-Strahlen durch, besonders wenn sie nass sind. Also wenn man jetzt aus Versehen nass wird und ein Baumwoll-T-Shirt anhat und in der Sonne steht, hat man auf jeden Fall auch schlechte Karten und kriegt eventuell Sonnenbrand.
0: Oh, okay.
1: Na, gut zu wissen für uns alle, wenn man jetzt im Sommer auch mal nass werden. Das kann ja mal passieren, wenn es auf einmal regnet oder man in den Pool geschubst wird. Dann die nächste Frage. Gibt es auf der Südhalbkugel im Juli auch Sommerferien?
0: Also, ich würde ja sagen, weil im Süden ist es doch meistens immer wärmer.
1: Also hier steht nein, also es gibt nicht im Juli dort Sommerferien, weil dort ist im Juli Winter. Also es ist ja komplett getauscht. Also zum Beispiel in Australien oder Argentinien. Da sind ja die Jahreszeiten komplett getauscht. Also wenn ich jetzt im Juli nach Australien möchte und einen Sommerurlaub mir erwünsche, glaube ich, ist man da ein bisschen schwieriger dran. Da wird es dann wahrscheinlich für deren Verhältnisse dort kalt sein.
0: Aber das wäre doch irgendwie geil. Ich möchte, dass ich weiter Sommer bekommen will. Das heißt, wenn dann auf einmal Winter kommt,
1: ja,
0: dann fliege ich einfach nach Australien.
1: Ja, genau. Eben. Da haben wir den besten Trick, wie man

0: den Winter umgehen kann. Ja. Ist vollkommen richtig.
1: Und dann nach der Winterzeit wieder nach Deutschland.
0: Ja, genau. Das machen bestimmt die einen oder anderen. Hm. So, jetzt habe ich noch zwei letzte Fragen zur Tierwelt im Sommer.
1: Okay, ich bin gespannt.
0: Und zwar, welches Tier kann im Sommer schwitzen wie ein Mensch?
1: Ich weiß nicht, ob es der Hund oder der Affe ist. Ich schätze, der Affe.
0: Das ist falsch. Also hier steht auf jeden Fall ein anderes Tier. Und das ist, glaube ich, eines deiner Lieblingstiere. Und zwar das Pferd.
1: Oh, wirklich?
0: Ja, weil die meisten anderen Tiere hecheln oder halt den Schlamm nutzen, um sich abzukühlen oder zu schwitzen. Ne? Also die, wie der Hund, ne, das kennt man ja ganz typisch, wie der immer dann den Mund auf hat und die Zunge rausgestreckt hat. Damit akklimatisiert er sich und schwitzt halt nicht so wie der Mensch. Aber das Pferd tut es.
1: Kleiner Funfact von Pferden. Wenn Pferde schwitzen, kann es sein, es ist warm oder es ist stressig. Das kann man auch am Gesicht sehen. Wenn es zum Beispiel die Augen ganz groß auf hat und es schwitzt, dann weiß man, es hat gerade sehr großen Stress. Also wenn das jetzt nicht so aufgeregt ist an den Augen, dann weiß man, okay, es schwitzt.
0: Ja, das finde ich auch gut zu wissen. Ne? Also wenn wir uns mal manche Pferde angucken, dann können wir das vielleicht mal beobachten. Gut, letzte Frage zu den Tieren und generell zu unserem Quiz.
1: Okay.
0: Welches Insekt nervt uns im Sommer und wird nur von den Weibchen gestochen?
1: Das weiß ich. Die Mücken.
0: Ja, richtig, die Stechmücken, weil nämlich die Weibchen, das sind die einzigen, die halt stechen, die brauchen das Blut für ihre Eier, damit die noch mehr Mücken erzeugen können, damit wir noch mehr genervt werden. Yay!
1: Ja, also ich find's irgendwie komisch. Also naja, ich werde wirklich jeden Sommer, egal wo ich bin, selbst bei den Malediven, wirklich überall, wo Sonne scheint und Mücken irgendwo in der Nähe sind, werde ich immer zerstochen. Ich habe jetzt schon gefühlt 20 Mückenstiche am Körper.
0: Ja, also ist bei mir genauso. Also wenn man tolles Blut hat, sind die da immer ganz schnell dabei. Gut, da haben wir das Quiz gelöst. Und ich muss sagen, du wusstest ja auch echt viel. Also es waren jetzt bestimmt nur ein paar kleine Fragen, die man nicht wusste. Aber ich wäre wahrscheinlich auch viel schlechter gewesen.
1: Tja, ich bin halt der Alleswisser.
0: Nee, alles hast du ja nicht gewusst, ne? Aber einen großen Teil. Und wenn Sie da draußen jetzt mitgerätselt haben, dann können Sie natürlich auch jetzt ganz fit und mit neuem Wissen in den Sommer starten. Deswegen liebe Grüße aus dem Wartburg-Radio hier von
1: Marlene Herwig
0: und Selina Lampe.
1: Wir freuen uns, wenn ihr beim nächsten Mal wieder mithört. Tschüss!
0: Ciao!

In lauen Sommernächten einfach mal den Himmel beobachten? Wann haben wir das eigentlich zuletzt gemacht? Am 12. August gibt es dazu wieder eine wunderbare Gelegenheit. Auf dem großen Inselsberg findet die 11. Sternschnuppennacht statt. Mitten im Thüringer Wald auf 916 Metern Höhe und mit freiem Blick bis zum Horizont. Los geht es um 18.30 Uhr auf dem Plateau des großen Inselsbergs. Besucherinnen und Besucher können sich auf einen stimmungsvollen Sommerabend mit Musik und natürlich vielen Sternschnuppen freuen. Musikalisch wird der Abend von DJ Mike Novonti begleitet. Er sorgt für die passende Atmosphäre, während sich der Himmel langsam verdunkelt. Neu in diesem Jahr ist auch ein Yoga-Angebot des Sport- und Gesundheitsbads TAPS. Direkt unter dem Sternhimmel können Besucherinnen und Besucher bei einem Yogakurs zur Ruhe kommen und den Sommerabend auf besondere Weise genießen. Wer mitmachen möchte, sollte eine eigene Yogamatte, etwas zu trinken und bequeme Kleidung für draußen mitbringen. Für Mitglieder des Sportstudios ist der Kurs kostenlos. Alle anderen zahlen 5 Euro. Für den Yogakurs wird auch um eine Voranmeldung beim Sport- und Gesundheitsbad TAPS gebeten unter der Telefonnummer 036 259 673 20 oder 21 oder per E-Mail über aktiv@kur-badtabatz.de. Natürlich ist auch für das leibliche Wohl gesorgt. Auf dem Rutschenplateau erwartet die Gäste in diesem Jahr eine neue Verpflegungsstätte. Lassen Sie sich überraschen. Wenn Sie bei der Sternschnuppennacht dabei sein möchten, denken Sie an eine Decke oder einen Campingstuhl. Und auch eine Jacke kann nicht schaden, denn oben auf dem Berg wird es ja auch abends manchmal schnell frisch. Die 11. Sternschnuppennacht findet am 12. August ab 18.30 Uhr auf dem Plateau des großen Inselsbergs statt. Der Eintritt zur Veranstaltung ist frei. Nur für den Yogakurs ist eine Anmeldung beim Sport- und Gesundheitsbad TAPS erforderlich. Bei schlechtem Wetter wird die Veranstaltung abgesagt. Freuen Sie sich auf einen entspannten Sommerabend unter freiem Himmel und mit etwas Glück auf viele leuchtende Sternschnuppen. Das war ein Veranstaltungstipp von Selina Lampe im Wartburg Radio 96,5.

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1: Neun Uhr, die Nachrichten. Bundesverkehrsminister Bilger hat die Aufhebung des Sonntagsfahrverbots für Lkw verteidigt. Der CDU-Politiker sagte im Deutschlandfunk, während des Niedrigwassers müssten die Logistikketten noch einige Wochen lang aufrechterhalten werden. Es brauche hierfür allerdings mehrere Maßnahmen. So sollten vermeidbare Baustellen auf Autobahnen wegfallen. Auch werde eine Schleusensanierung auf einer Wasserstraße verschoben. Bilger hob außerdem hervor, dass die Bahn zusätzliche Kapazitäten für den Transport auf der Schiene bereitstelle. Der BUND-Vorsitzende Band kritisierte in der Rheinischen Post, durch mehr Lkw auf den Autobahnen lasse sich das Problem der Klimakrise nicht lösen. Der Industrieverband BDI äußerte sich dagegen befürwortend. Die Verlagerung von Gütern auf Schiene und Straße werde die Wertschöpfungsketten stabilisieren, sagte der stellvertretende Hauptgeschäftsführer Lösch, ebenfalls der Rheinischen Post. Wegen des Niedrigwassers im Rhein haben bereits Nordrhein-Westfalen, Rheinland-Pfalz, Niedersachsen und das Saarland das Fahrverbot für bestimmte Lkw an Sonn- und Feiertagen vorübergehend aufgehoben. Mit Blick auf die geplante Abschaffung der abschlagsfreien Rente nach 45 Beitragsjahren lehnt die FDP eine Sonderregelung für Ostdeutschland ab. Der FDP-Vorsitzende Kubicki sagte im Interview der Woche des Deutschlandfunks zu der Forderung von drei CDU-Ministerpräsidenten, gesonderte Lösungen für bestimmte Regionen seien überhaupt nicht vorstellbar. Dies würde das Rentensystem noch komplizierter machen. Die sogenannte Rente mit 63 sei zudem extrem teuer und habe vor allem Menschen mit Bürotätigkeiten entlastet, für die die abschlagsfreie Rente gar nicht eingeführt worden sei. Die Frühverrentung gehöre weg, so Kubicki wörtlich. Das Mitglied im Sachverständigenrat zur Begutachtung der gesamtwirtschaftlichen Entwicklung Werding appellierte an die Regierung, die Rentenreform als Ganzes umzusetzen. Wenn man einen Baustein herausnehme, würden die Reformpläne wie Dominosteine fallen, sagte Werding der Rheinischen Post. Der Wirtschaftsweise, der auch der Rentenreformkommission angehörte, sprach sich zudem dafür aus, die Zahl der Verbeamtungen zu senken. Lehrkräfte und Professoren müssten künftig keine Beamten mehr sein. Bei neuen russischen Luftangriffen auf die ukrainische Hauptstadt Kiew und deren Umgebung sind nach Behördenangaben mindestens drei Menschen getötet worden. Die Rede ist zudem von mehreren Verletzten. Fahrzeuge und Gebäude seien beschädigt worden, hieß es. Bei der nächtlichen Angriffswelle auf ukrainische Städte seien neben ballistischen Raketen auch Drohnen und Gleitbomben zum Einsatz gekommen. Weil es den ukrainischen Streitkräften mittlerweile an Patriot-Systemen zur Raketenabwehr mangelt, hat Russland die Angriffe auf Kiew und andere Städte in jüngster Zeit verstärkt. Im Südosten Frankreichs haben Einsatzkräfte nach 18 Tagen die Ausbreitung des Waldbrands gestoppt. Das Feuer im Departement Var sei nun offiziell unter Kontrolle, teilte die Präfektur mit. Es habe sich auf rund 63 Quadratkilometer ausgebreitet. Bis der Brand vollständig gelöscht sei, würden allerdings noch mehrere Tage vergehen, hieß es. Und 450 Feuerwehrleute blieben weiterhin im Einsatz. Auch die Überwachung der Waldgebiete werde fortgesetzt. Das Feuer war am 21. Juli auf einem Feld ausgebrochen. Knapp 5000 Menschen mussten ihre Häuser verlassen. Tausende Feuerwehrleute aus ganz Frankreich sowie hunderte Einsatzkräfte aus anderen europäischen Ländern waren an den Löscharbeiten beteiligt. Innenminister Nunez hatte den Brand als den am längsten andauernden Waldbrand im Var seit Beginn entsprechender Aufzeichnungen bezeichnet. Die Abholzung im brasilianischen Amazonasgebiet ist auf den niedrigsten Stand seit einem Jahrzehnt gesunken. Wie die Behörden unter Berufung auf Satellitendaten mitteilten, wurden zwischen dem vergangenen August und Juli insgesamt knapp 2.900 Quadratkilometer Wald zerstört. Der Bilanz zufolge sind dies 37% weniger als in den 12 Monaten davor. Es handelt sich um den niedrigsten Stand seit der genauen Erfassung der Abholzung im Jahr 2016. 2.900 Quadratkilometer sind etwas mehr als die Fläche Luxemburgs. Das Wetter. Am Tag heiter bis sonnig und trocken. Temperaturen im Norden 23 bis 27, sonst 27 bis 33 Grad. Morgen häufig sonnig. Im Bergland vereinzelt Schauer und Gewitter. Höchstwerte zwischen 30 und 36 Grad. Im Norden und an der See kühler. Die weiteren Aussichten: am Montag im Norden zeitweise dichter bewölkt, von der Nordsee bis nach Mecklenburg-Vorpommern etwas Regen, im Süden und Osten einzelne Schauer und Gewitter, 29 bis 35 Grad. Das waren die Nachrichten.
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uns ein nasses Handtuch und stellen uns vor den Spiegel. Dann nehmen wir die rechte Fußspitze und führen sie in locker kreisender Bewegung zum linken Nasenflügel. So stehen bleiben. Nun den linken Fuß an den rechten Nasenflügel, aber immer locker kreisen. So, warum gar nicht schwer? Jetzt den rechten Arm durch die Beinschere am Nacken vorbei zwischen die Schulterblätter. Dort liegen lassen. Mit der anderen Hand lassen Sie nun einen Medizinball locker auftippen. Und eins und zwei. Und morgen verrate ich Ihnen die Auflösung des Knotens.

0: Guten Morgen, Eisenach. Zu Beginn der heutigen Sendung habe ich mal was ganz Ausgefallenes gespielt, lange nicht gehört. Einen Blödel-Hit aus dem Jahr 1979. Vielleicht erinnert sich der ein oder andere noch an die Gebrüder Blatschus. Beppo Pohlmann, Hans Marquardt und Harald Wolf besangen das Frühstück in der Blödel-WG. Und damit herzlich willkommen zu einer neuen Ausgabe von Guten Morgen hier auf Wartburg Radio 96,5. Heute am Samstag, dem 8. August 2026, die Zeit 9:08. Mein Name ist Uwe Jens Ebert und ich begleite Sie in den nächsten zwei Stunden in Ihren Samstagvormittag mit folgenden Themen. Flug verpasst, was nun? Welche Ansprüche haben Sie als Reisender? Um 9.45 Uhr hören Sie das Wort zur Woche und Informationen zur Bachwoche, die im Oktober in Eisenach stattfindet, haben wir auch vorbereitet. Jede Menge coole Musik habe ich für Sie dabei. Ich sag guten Morgen, Eisenach.
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Was für eine Liebeserklärung am Morgen. Wie magst du deine Eier am Morgen, ist die Frage. Die Antwort, ich mag meine am liebsten mit einem Kuss. 1958 ist der Song How Do You Like Your Ex in the Morning erschienen. Ein Duett von Dean Martin und Helen O'Connor. Cooler Song. So, jetzt raus aus den Federn. Hier ist Guten Morgen, wir wollen tanzen. Das hier ist Donna Summer, die ihre Karriere 1968 in Deutschland startete. Geboren ist sie in den USA. Gemeinsam mit ihrem Produzenten Giorgio Moroder entwickelte sie von München aus die moderne Disco-Musik und die elektronische Tanzmusik. Hier ist I Feel Love. Viel Spaß beim Tanzen.

0: einmal um den Küchentisch zu tanzen. I Feel Love war das gerade von Donna Summer. Die Ferien in Thüringen sind fast vorbei und vielleicht steht aber bei Ihnen der Urlaub noch bevor. Sie haben eine Flugreise gebucht und weil die Deutsche Bahn mal wieder Verspätung hat, kommen Sie nicht rechtzeitig am Flughafen an. Flug verpasst, was nun? Alle Infos dazu hat Joanna Mannel.
1: Flug verpasst, was habe ich für Rechte? Eine Leserin der Thüringer Allgemeine verpasste ihren Flug, weil die Bahn wegen einer Streckensperrung Verspätung hatte. Sie fragt, ob sie von der Bahn eine Entschädigung für die Mehrkosten verlangen kann. Ralf Reicherts von der Verbraucherzentrale Thüringen antwortet: Von der Deutschen Bahn können Sie lediglich einen Teil des Zugticketpreises zurückverlangen, aber nicht für Folgeschäden, wie zum Beispiel verpasste Flüge. Gegebenenfalls können Sie von Ihrem Reiseveranstalter eine Entschädigung für die Verspätung verlangen. Ob das in Ihrem Fall zutrifft, geht aus Ihren Reiseunterlagen hervor. Möglichkeit 1: Die Bahnfahrt zum Flughafen ist ausdrücklich als Teil des Reisepakets vereinbart. Dann haftet der Veranstalter auch für die Folgen der Zugverspätung. Möglichkeit 2: Der Reiseveranstalter bietet die Bahnfahrt nicht als eigene Leistung an, sondern vermittelt lediglich das Bahnticket und haftet daher auch nicht für Ihre verspätete Ankunft am Flughafen.
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0: Alice Merton war das mit ihrer ersten Single No Roots aus dem Jahr 2016. Gibt's gar nicht, schon 10 Jahre her. Ist der Hammer. Damals Platz 2 in den deutschen Singlecharts, Platz 3 in Österreich und Platz 12 in der Schweiz. Alice ist in Deutschland, in Frankfurt am Main geboren. Aufgewachsen ist sie aber in der ganzen Welt. Und davon erzählt auch ihr Song No Roots, wie uns Alice damals erzählt hat.
1: No Roots handelt von meiner Lebensgeschichte. Und zwar, dass ich sehr oft in meinem Leben umgezogen bin, dass ich in 4 Ländern gewohnt habe, insgesamt 11 Mal umgezogen bin. Obwohl jetzt inzwischen 12, weil ich jetzt nochmal umgezogen bin vor 2 Wochen. und einfach, dass meine Heimat nie an einem Ort war, sondern immer bei den Menschen, die ich wirklich liebe.
0: Alice Merton vor 10 Jahren hier in der Chartshow hat sie uns ein kleines Interview gegeben zu ihrem Song No Roots. Hier ist Guten Morgen, die gute Laune-Show am Samstagmorgen via Wartburg-Radio. Die Zeit 9 Uhr und 23 und jetzt gehen wir nochmal in die 60er. Hier ist Marvin Gaye und Terence Rell mit Ain't No Mountain High Enough.

0: Ein 70er, das Electric Light Orchestra mit Mr. Blue Sky. 9.31 Uhr, Zeit für die Regionalnachrichten, heute gesprochen von Christopher Ebert.
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2: Guten Morgen, ich begrüße Sie zu den Nachrichten. Am Donnerstag, den 5. August, kam es in der Eisenacher Georgenstraße zu einem größeren Polizeieinsatz. Ein 46-jähriger Mann befand sich offenbar in einem psychischen Ausnahmezustand. Der Mann wurde in Gewahrsam genommen und später einer medizinischen Behandlung zugeführt. Es wurden keine Personen verletzt und es bestand keine Gefahr für unbeteiligte Personen. Während des Einsatzes waren die Georgenstraße und der umliegende Bereich für den Autoverkehr und Fußgänger voll gesperrt. Am Radrondell an der Gabelsberger Straße haben vorbereitende Bauarbeiten begonnen. Das ehemalige Fahrgastcenter des zentralen Omnibusbahnhofes, das lange Zeit leer gestanden hat, wird zu einem modernen Fahrradparkhaus umgebaut. Damit reagiert die Stadt auf den hohen Bedarf an sicheren und wettergeschützten Abstellmöglichkeiten für Fahrräder im Umfeld von Busbahnhof und Hauptbahnhof. Ziel ist es, die ursprüngliche Gebäudeform des in den 1950er Jahren errichteten Rundbaus wieder stärker herauszuarbeiten. Dafür werden die in den 1990er Jahren errichteten Anbauten entfernt und die ehemalige Wartehalle teilweise wieder geöffnet. Es entstehen 72 Stellplätze in Form von Doppelstockparkern sowie zusätzliche Abstellmöglichkeiten für bis zu 4 Lasten- und Sonderfahrräder. Mit Beginn des neuen Schuljahres treten am 16. August 2026 bei Wartburg Mobil die jährlichen Fahrplananpassungen in Kraft. Betroffen sind einzelne Linien und Fahrzeiten, die an die aktuellen Anforderungen des Schüler- und Linienverkehrs angepasst wurden. Fahrgäste werden gebeten, sich rechtzeitig über ihre Verbindungen zu informieren. Die aktuellen Fahrpläne und weitere Informationen stehen unter www.vg-wartburgregion.de sowie in den Wartburg Mobil Service Centern in Bad Salzungen und Eisenach zur Verfügung. Der neue Termin für die Kinderkulturnacht ist Samstag, der 19. September. Ursprünglich war für Samstag, den 27. Juni, eingeladen worden, doch die Großveranstaltung musste aufgrund der extremen Hitze verschoben werden. Unter dem Motto „Mit dem Koffer durch die Nacht“ wird ein buntes Programm für Kleine und Große geboten. Das diesjährige Symboltier ist das Reh.
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0: 9.33 Uhr, wir schauen auf die Straße und das Verkehrsradar sagt: nichts los auf der Gas. Wenn Sie unterwegs sind, dann fahren Sie bitte schön vorsichtig.
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0: Das ist verkehrt, das ist der richtige. Blitzer haben wir auch nicht.
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0: Meine Herren, bin ganz aufgeregt. Naja, ich mache auch nicht mehr so viel Sendung, kann man auch mal die Knöpfe verwechseln. Heute am Samstag erwartet uns herrliches Sommerwetter bei nur wenigen Quellwolken und viel Sonnenschein. Die Temperatur erreicht 27 bis 29 im Bergland, 24 bis 27 Grad. Das Ganze bei schwachem Wind aus östlichen Richtungen. In der Nacht zum Sonntag Durchzug, dünner Schleierwolken, bisschen Abkühlung. Auf 13 bis 9 Grad. Morgen, der Sonntag, beginnt zunächst sonnig. Ab Nachmittag vom Westen her mehr Wolken. Es könnte sein, dass es gegen Abend ein paar Schauer gibt. Höchstwerte morgen am Sonntag um 33. Im Bergland 28 bis 31 Grad bei mäßigen, teils starkböig auf frischendem Wind. Und die kommende Woche beginnt mit wechselnder Bewölkung und geringer Schauerneigung bei Werten um 32 Grad.
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0: Wow, was für ein Hit im Internet gefunden. Mein Sohn hat es im Internet gefunden und das finden wir so gut, dass wir das heute unbedingt mal spielen wollten. Raga Loa featuring Laga, das sind Raven Wolf und Laga Viking. Unstoppable, so hieß der Song. Hier ist Guten Morgen, die gute Laune-Show via Wartburg Radio. Die Zeit 9 Uhr gleich 39 Minuten. Und das hier ist Kylie. Kylie Minogue mit einem der tollsten Songs, die ich von ihr kenne. Und der ist auch noch aus dem Jahr 2001. Und wir erinnern uns, das war vor 25 Jahren. Und da ist im September, am 8. September, unser Sender, das Wartburg Radio, auf Sendung gegangen. Das heißt, wir werden im September ein bisschen feiern. Mehr Infos dazu gibt's in Kürze. Hier ist erstmal.
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0: Das waren The Bossers und The Common Linnets mit Jolene. 9 Uhr gleich 47 Minuten, Zeit für das Wort zur Woche. Hier ist Bernd Stübig.
1: Liebe Hörerinnen und Hörer, ich weiß gar nicht mehr, wo mir der Kopf steht. Ich habe eine Menge um die Ohren. Die Tage voller Probleme gehen mir an Herz und Nieren. Manchmal fürchte ich mich vor dem nächsten Tag und manchmal habe ich richtig Wut im Bauch. Wenn Sie jetzt beim Zuhören mit dem Kopf genickt haben, gehören Sie vielleicht auch zu den Menschen, die täglich sehr viel Druck aushalten müssen und sich ab und zu von den zahlreichen Verpflichtungen überfordert fühlen. Sie bringen für meine Worte Verständnis auf, weil es Ihnen so oder so ähnlich auch ergeht. Diese von mir zitierten Redewendungen werden unwillkürlich gebraucht, wenn wir die Sehnsucht nach Ruhe und Gelassenheit in uns spüren, wenn wir dringend Abstand und Erholung brauchen. Ja, liebe Hörerinnen und Hörer, irgendwann merkt man, jetzt bin ich urlaubsreif. Der Kreativität ist bei der Vorbereitung des Urlaubs keine Grenze gesetzt. Die einen genießen es, mehrere Stunden den Gipfel eines Berges zu erklimmen. Es erfüllt sie, nach den Anstrengungen des Aufstiegs oben anzukommen. Die Betrachtung der Schönheit des Tales und der anderen Berge, die ausgebreitet vor ihnen liegen, lässt ihre Herzen höher schlagen. Es ist gut, wenn sie das Staunen über all die Schönheit der Schöpfung noch nicht verlernt haben. Andere sehen sich nur danach, endlich die Füße hochzulegen. Einfach mal nichts tun oder sich verwöhnen zu lassen. Am Strand zu faulenzen, ein Buch zu lesen und dem Spiel der Meereswellen zuzusehen. Endlich kann man Einkehr halten und wieder zu sich selbst finden. All die Dinge, die einen noch vor wenigen Tagen belasteten, die einen die Luft zum Atmen nahmen, werden in diesem Augenblick abgeworfen. Alle Gewohnheiten, die den Alltag von Beruf und Familie bestimmen, verlieren hier ihre Bedeutung. Es ist gar nicht so leicht, gewohnte Haltungen und Eigenheiten aufzugeben und loszulassen. Eine kleine Geschichte erzählt von einem jungen Mann, der zum Arzt kommt und klagt: »Herr Doktor, ich habe starke Kopfschmerzen, die ich einfach nicht loswerde. Können Sie mir helfen?« Der Arzt schaute den strengen jungen Mann freundlich an und fragte ihn, ob er regelmäßig Sport treibe. »Nein! Das ist Zeitverschwendung. Ich beschäftige mich nur mit wesentlichen Dingen.« Der Arzt fragte ihn weiter, ob er öfter mit anderen jungen Leuten was unternehme und dabei Spaß habe. »Nein, mit solchen zweifelhaften Vergnügungen habe ich nichts im Sinn.« »Lachen Sie hin und wieder herzhaft oder machen Sie auch mal etwas Schönes, wie essen gehen oder einen Theaterbesuch?« »Nein«, antwortete der junge Mann, »ich bin ein ernsthafter Mensch.« »Sagen Sie, ist dieses Kopfweh, über das Sie klagen, so ein scharfer, stechender Schmerz?« »Ja, genau, ein scharfer, stechender Schmerz um den ganzen Kopf herum.« »Ganz einfach, mein Lieber. Ihr Leiden ist, dass Ihr Heiligenschein zu stramm sitzt. Sie brauchen ihn nur etwas lockern und es geht Ihnen viel, viel besser.« Lassen Sie mich diese mit Ironie gespickte Antwort des Arztes an den jungen Mann, die dennoch sehr ehrlich und bedenkenswert ist, durch ein Wort aus dem Buch Kohelet des Alten Testaments ergänzen. Iss freudig dein Brot und trink vergnügt dein Wein. Denn das, was du tust, hat Gott längst so festgelegt, wie es ihm gefiel. Trag jederzeit frische Kleider und nie fehle duftendes Öl auf deinem Haupt. Mit der Frau, die du liebst, genieße das Leben alle Tage deines Lebens, die er dir unter der Sonne geschenkt hat. Denn das ist dein Anteil am Leben und an dem Besitz, für den du dich unter der Sonne anstrengst. Liebe Hörerinnen und Hörer, eine erholsame Urlaubszeit, in der Sie Ruhe und Gelassenheit finden und wieder Kraft tanken dürfen, wünscht Ihnen und Ihren Familien Ihr Bernd Stübig von der katholischen St. Elisabeth-Gemeinde Eisenach.
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eine der ganz großen Bands aus Norwegen. Aha, haben wir gerade gehört. 1982 hatten sie sich gegründet. 11 Studioalben haben sie veröffentlicht und Hunting High and Low war einer der großen Hits im Jahr 1985. 9.55 Uhr. Einen Song haben wir noch bis zu den Nachrichten. Und das ist der hier. Phil Collins, In the Air Tonight.

0: 10 Uhr die Nachrichten. Mit Blick auf die geplante Abschaffung der abschlagsfreien Rente nach 45 Beitragsjahren lehnt die FDP eine Sonderregelung für Ostdeutschland ab. Der FDP-Vorsitzende Kubicki sagte im Interview der Woche des Deutschlandfunks zu der Forderung von 3 CDU-Ministerpräsidenten, gesonderte Lösungen für bestimmte Regionen seien überhaupt nicht vorstellbar. Dies würde das Rentensystem noch komplizierter machen. Die sogenannte Rente mit 63 sei zudem extrem teuer und habe vor allem Menschen mit Bürotätigkeiten entlastet, für die die abschlagsfreie Rente gar nicht eingeführt worden sei. Die Frühverrentung gehöre weg, so Kubicki wörtlich. Das Mitglied im Sachverständigenrat zur Begutachtung der gesamtwirtschaftlichen Entwicklung Werding appellierte an die Regierung, die Rentenreform als Ganzes umzusetzen. Wenn man einen Baustein herausnehme, würden die Reformpläne wie Dominosteine fallen, sagte Werding der Rheinischen Post. Der Wirtschaftsweise, der auch der Rentenreformkommission angehörte, sprach sich zudem dafür aus, die Zahl der Verbeamtungen zu senken. Lehrkräfte und Professoren müssten künftig keine Beamten mehr sein. Bundesverkehrsminister Bilger hat die Aufhebung des Sonntagsfahrverbots für Lkw verteidigt. Der CDU-Politiker sagte im Deutschlandfunk, während des Niedrigwassers müssten die Logistikketten noch einige Wochen lang aufrechterhalten werden. Es brauche hierfür allerdings mehrere Maßnahmen. So sollten vermeidbare Baustellen auf Autobahnen wegfallen, auch werde eine Schleusensanierung auf einer Wasserstraße verschoben. Bilger hob außerdem hervor, dass die Bahn zusätzliche Kapazitäten für den Transport auf der Schiene bereitstelle. Der BUND-Vorsitzende Band kritisierte in der Rheinischen Post, durch mehr Lkw auf den Autobahnen lasse sich das Problem der Klimakrise nicht lösen. Der Industrieverband BDI äußerte sich dagegen befürwortend. Die Verlagerung von Gütern auf Schiene und Straße werde die Wertschöpfungsketten stabilisieren, sagte der stellvertretende Hauptgeschäftsführer Lösch ebenfalls der Rheinischen Post. Wegen des Niedrigwassers im Rhein haben bereits Nordrhein-Westfalen, Rheinland-Pfalz, Niedersachsen und das Saarland das Fahrverbot für bestimmte Lkw an Sonn- und Feiertagen vorübergehend aufgehoben. Nach dem mutmaßlichen Anschlagsversuch mit einer Sprengstoffdrohne am Flughafen Leipzig-Halle ist eine Diskussion über Regelungen zur Drohnenabwehr entbrannt. Es brauche klare Zuständigkeiten für die Erkennung, Überwachung und Bekämpfung von Drohnen, sagte der Vorsitzende der Münchner Sicherheitskonferenz, Ischinger. Der innenpolitische Sprecher der Grünen Bundestagsfraktion Emmerich erklärte, dass in Deutschland mehr als 40 Behörden mit Aufgaben zur Luftsicherheit befasst seien, sei ein Sicherheitsrisiko. Der SPD-Innenexperte Fiedler betonte dagegen in der Rheinischen Post, unterschiedliche Zuständigkeiten seien kein Problem, solange die Zusammenarbeit funktioniere. Gestern hatte sich der Nationale Sicherheitsrat der Bundesregierung unter Vorsitz des telefonisch zugeschalteten Bundeskanzlers Merz mit der Angelegenheit befasst. Russland wies Mutmaßungen über eine Beteiligung an dem Drohnenvorfall zurück. Auch über dem Bundeswehrstandort Mechernich in Nordrhein-Westfalen wurden mindestens 2 Flugobjekte gesichtet. Ein Sprecher bestätigte dies. In Mechernich wird unter anderem das Flugabwehrsystem Patriot gewartet. Im Süden Japans hat der Taifun Dolphin zu Stromausfällen und Flugstreichungen geführt. In der Präfektur Okinawa waren rund 14.000 Haushalte ohne Strom, wie die Behörden mitteilten. Die Fluggesellschaften ANA und Japan Airlines strichen Flüge in die Region. Auch in Taiwan wurden mehr als 60 internationale Flüge abgesagt. Der Wirbelsturm erreichte Windgeschwindigkeiten von bis zu 162 Stundenkilometern, in Böen von bis zu 216 Stundenkilometern. Der Taifun soll in den kommenden Tagen auf die Ostküste Chinas treffen. Das Wetter. Am Tag heiter bis sonnig und trocken. Temperaturen im Norden 23 bis 27, sonst 27 bis 33 Grad. Morgen häufig sonnig. Im Bergland vereinzelte Schauer und Gewitter. Höchstwerte zwischen 30 und 36 Grad. Im Norden und an der See kühler. Und die weiteren Aussichten: am Montag im Norden zeitweise dichter bewölkt. Von der Nordsee bis nach Mecklenburg-Vorpommern etwas Regen. Im Süden und Osten einzelne Schauer und Gewitter. Höchstwerte zwischen 29 und 35 Grad. Das waren die Nachrichten.
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0: Herzlich willkommen zur zweiten Stunde. Guten Morgen auf Wartburg Radio 96,5. Das war gerade die älteste Rockband der Welt, die Rolling Stones, mit einem Song von vor 60 Jahren aus dem Jahr 1966, Painted Black. Die Stones rocken immer noch. Frontman Mick Jagger hatte vor kurzem seinen 83. Geburtstag gefeiert. Und als Geschenk für die Fans gab es ein neues Album. Foreign Tungus ist das 25. Studioalbum der Rolling Stones. Erschienen ist es am 10. Juli 2026. Sie hatten einfach mal wieder Lust, ins Studio zu gehen. Was das neue Album angeht, habe ich mich einfach durchgewühlt, ohne Rücksicht auf Songschreibung und Darbietung. Und es gibt kaum einen Blick zurück, so wie das noch beim Vorgängeralbum Hackney Diamonds der Fall war. Wenn es einen roten Faden gibt, der sich durch die Songs zieht, dann vielleicht den leichten, herzempfundenen Respekt vor der Zukunft. Sogar in Liebeslieder baue ich kleine Schreckensversionen ein. Das ganze Album zeigt, wie die Rolling Stones verschiedene Musikstile abbilden können. Die Menschen mögen es ja, Musik zu zerteilen in kleine Stücke. Als wenn man eine Wurst in Scheiben schneidet. Diese Scheibe gehört dahin, diese Scheibe ist für dich, diese Scheibe ist Rock'n'Roll, diese Scheibe ist und so weiter. Sie ist Musik, so ist Musik im wahren Leben nicht, besonders nicht für Musiker. Hier spielen die Rolling Stones die Musikstile, die sie selbst mögen. Und die sind sehr verschieden. Die Rolling Stones werden ja oft in die Kategorie Rockband eingeordnet, in Amerika sogar als Classic Rockband. Auf dem ganzen Album gibt es aber nicht einen Song, den man als Klassikrock bezeichnen könnte. Ja, Rock'n'Roll ist drauf, aber bestimmt nicht Klassikrock. Es gibt Country, es gibt Dance, es gibt Pop, es gibt Balladen. Ein guter Mix, wie ich finde, sagt Mick Jagger.
1: We have three tracks left on Hackney Diamonds that we always said we couldn't put it on, there wasn't enough room. We would use these three tracks on this album. But we need more, obviously we need more. So we decide to record maybe 10, 11, 12 tracks in 4 weeks and just plow through them. So you go in one day and some of the songs were pre-prepped, but most of them not so much. And we would just go in and play them and do one song every day and prep the song for the next day at the end after we finished that, the takes of that song. So no one had really too much time to say, I don't really like this, or, oh, I'm not sure about this, or you just do it. And then you say, yeah, you know, well, listen to it back. If it's no good, it's no good. And so you get into this rhythm of one song a day and one song at the end of the day, just rehearsing for it and come in and do that one the next afternoon. And, you know, we did some pre-planning with Andy. I worked a lot with Andy doing the pre-planning of how that would work and how much time we'd need. And we chose a studio in West London, Chiswick, called Metropolis, and we just worked in there 5-6 days a week.
0: Ja, vor 60 Jahren kam Painted Black raus, das haben wir gerade gehört. Wie die Rolling Stones genau 60 Jahre später klingen, das hören wir jetzt aus dem neuen Album. Hier ist der Song Jealous Lover.

Sarah Griffith, war das gerade. In London ist sie aufgewachsen, Tochter einer Chinesin und eines Jamaikaners. Sie ist Singer-Songwriterin und 2020 hat sie ihre Karriere gestartet. 2021 dann ihr bisher größter Hit, haben wir gerade gehört. Black Hole war Platz 18 in den britischen Single-Charts. Zwei Songs gibt's jetzt am Stück in Guten Morgen. Zum einen Matt Simons mit Catch and Release, werden wir gleich hören, aus dem Jahr 2015. Und das hier ist ABBA mit Don't Shut Me Down.

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Matt Simons war das gerade, geboren in Kalifornien, sehr erfolgreich als Singer-Songwriter. Einen Song haben wir noch bis zu den regionalen Nachrichten. Aus welchem Jahr stammt er? 1958. Hier ist Eddie Crocken und der Summertime Blues.

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2: Musik passend zum Wetter. The Summertime Blues. Eddie Cochran. Damit haben wir es gleich, 10.30 Uhr, Zeit für die Regionalnachrichten, vorgetragen von Christopher Ebert.
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4: Guten Morgen, ich begrüße Sie zu den Nachrichten. In den späten Abendstunden des 5. August gerieten zwei Männer in der Bahnhofstraße in einen verbalen Streit. Dieser entwickelte sich zu einer körperlichen Auseinandersetzung, bei welcher der 39-Jährige leicht verletzt wurde. Ein bei ihm durchgeführter Atemalkoholtest ergab einen Wert von rund 2,4 Promille. Der 41 Jahre alte Mann entfernte sich noch vor Eintreffen der Polizeibeamten vom Tatort. Ein Verfahren wegen Körperverletzung wurde eingeleitet. Die staatliche Grundschule Hörselschule in der Stettfelder Straße in Eisenach profitiert vom Förderprogramm Ganztag Invest. Ziel des Programms ist es, zusätzliche Bildungs- und Betreuungsangebote für Grundschulkinder zu schaffen und

0: müsse noch in die Renovierung des Lokals investieren, sagte Samira Issoufi. Das betreffe unter anderem Elektrik und Lüftung. Schließlich wollen die Gastronomen im Brunnenkeller neben dem Restaurant am Golfpark etwas richtig Schönes auf die Beine stellen. Dazu müssten jedoch erst die Voraussetzungen im Lokal geschaffen werden. Das Bürgerbüro der Stadtverwaltung Eisenach bleibt am Mittwoch, den 26. August, ganztägig und am Montag, den 31. August, von 12 bis 16 Uhr geschlossen. Grund sind Schulungen für die Mitarbeiterinnen und Mitarbeiter. Außerdem wird ein neues Softwaremodul für weitere Dienstleistungen und zur qualitativen Verbesserung von Online-Vorgängen installiert.
1: Dankeschön, Christopher.
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1: Wir schauen auf die Straßen. Es ist nichts los im Sendegebiet. Allerdings, zwei Blitzer gibt es in Erfurt in der August-Röbling-Straße stadteinwärts und in Gotha in der Bender-Straße in beiden Richtungen. Fahren Sie schön vorsichtig, wenn Sie mit dem Auto unterwegs sind.
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1: Die Sonne brennt, der Himmel ist blau, was will man mehr? Heute am Samstag erwartet uns herrliches Sommerwetter bei nur wenigen Quellwolken mit ganz, ganz, ganz viel Sonnenschein. Die Temperatur erreicht 27 bis 29 im Bergland, 24 bis 27 Grad, das Ganze bei schwachem Wind aus östlichen Richtungen in der kommenden Nacht zum Sonntag. Durchzug dünner Schleierwolken und Abkühlung auf 13 bis 9 Grad, da lohnt es sich durchzuführen. Zu lüften. Der Sonntag beginnt zunächst sonnig, ab Nachmittag vom Westen her dann mehr Wolken. Gegen Abend könnte es ein paar Schauer geben, so richtigen Regen nicht, ein paar kurze Nieselschauer vielleicht. Höchstwetter morgen am Sonntag um 33 im Bergland, 28 bis 31 Grad, das Ganze bei mäßigem, teils stark böig auffrischendem Wind. Und die kommende Woche beginnt mit wechselnder Bewölkung und geringer Schauerneigung. Es bleibt warm bei Werten um 32 Grad.
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0: auch schon 5 Jahre alt. Ich mag den Song aber immer noch. Cold Heart, der Pnau Remix war das gerade mit dem Traum-Duo Elton John und Dua Lipa. Pnau ist ein Produzent und er hat vorgeschlagen, wir machen da mal so einen Remix. Und zwar nehmen wir da einfach alte Elton John Songs, Rocket Man und Kiss the Bride und Sacrifice und machen daraus einen neuen Song. Holen die Stimme von Dua Lipa dazu und schon war es eine Nummer 1 in England und eine Nummer 3 in Deutschland. 10.37 Uhr, es geht weiter mit einem weiteren Duett. Diesmal Lady Gaga und Bruno Mars.
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1: Das waren gerade Bruno Mars und Lady Gaga mit Die With A Smile auf ein wunderschönes Lied. Jetzt habe ich noch einen Veranstaltungstipp für Sie. Vom 29. Oktober bis zum 1. November, noch ein bisschen hin, findet in Eisenach das 10. Eisenacher Bachfest statt. Es gibt mehrere Konzerte in der Eisenacher Georgenkirche. Welche genau? Das erzählt Ihnen Elke Ziegler.
2: Abba-Songs im Barockgewand. Seine 10. Auflage erlebt das Eisenacher Bachfest in diesem Jahr. Es widmet sich Werken Bachs sowohl im Original als auch in Bearbeitungen. Zwei außergewöhnliche Konzerthöhepunkte sind Dancing Queen von ABBA, das am Samstag, 31. Oktober, 19.30 Uhr in der Georgenkirche zu erleben ist. Ebenso gefragt sein dürfte das Abschlusskonzert mit dem international bekannten Vokalensemble Slicks am 1. November 17 Uhr ebenfalls in der Georgenkirche sein. Das A Cappella Sextett bietet in seinem Programm Querbach Teile der Goldberg-Variationen, ein Violinenkonzert und Sonaten des Meisters. Karten im Vorverkauf gibt es bereits jetzt in der Touristinformation, im Stadtkirchenamt am Pfarrberg und im Ticketshop Thüringen. Das war ein Beitrag von Elke Ziegler.
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Was für ein Song. Annie Lennox war das gerade. I put a spell on you. Keine Morgenshow ohne Tears for Fears. Heute spielen wir aber mal nicht Tipping Points, sondern diesen Song hier. Pearl Shelter. Aus welchem Jahr ist der? 1982.

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0: Die Sonne geht auf. Das war Toni Kral und City. 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Das war's schon fast, das war die Morgenshow. Letzter Song heute in der Sendung ist Lotte und Max Giesinger. Alles, was da noch kommt.
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das war's schon wieder. Wie schnell das so 2 Stunden rumgehen. Das war Guten Morgen, die gute Laune-Show heute am Samstag, dem 8. August 2026. Ich hoffe, es hat Ihnen ein wenig Spaß gemacht und Sie hatten, wo immer Sie uns gehört haben, kurzweilige 2 Stunden. Ich wünsche Ihnen nun ein schönes, sonniges und ruhiges Wochenende. Wann wir uns wiederhören, weiß ich noch nicht. Ich sag tschüss, bis zum nächsten Mal. Mein Name ist Uwe Jens Ebert.

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Christian Patzer, Ole Rausch, Daniel Hoffmann, Andreas Buchmann, Heiko Jung. Dankeschön. Ja.

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1: Mein Name ist Joana Mannel und ich habe mir heute mal wieder einen Gast ins Studio geladen, und zwar Gerhard Reuter. Er ist Pfarrer in Rula und Umgebung und nicht nur durch sein Engagement in der St. Concordia-Kirche bekannt, sondern eigentlich noch viel mehr durch sein soziales Engagement. Und zwar insbesondere durch das Ruanda-Projekt, dessen Initiator er ist. Und darüber möchte ich mich heute mit ihm unterhalten. Hallo, Herr Reuter.
2: Ja, schönen guten Tag. Ich freue mich mal wieder hier zu sein.
1: Ja, uns freut das auch und vor allen Dingen, dass Sie die Zeit gefunden haben. So als Pfarrer hat man ja doch immer einige Termine, ne?
2: Ja, das ist wohl wahr.
1: Sehr schön. Aber ich glaube, ich sage da nicht zu viel, wenn ich sage, das Ruanda-Projekt ist ein Herzensprojekt von Ihnen. Und deswegen werden wir uns heute da mal so ein bisschen drüber unterhalten. Als allererstes, vielleicht kennen ja nicht alle Hörerinnen und Hörer dieses Projekt. Können Sie vielleicht ganz kurz erklären, was ist das für ein Projekt? Seit wann gibt es das?
2: Ja, das Projekt gibt es seit 2007 und kurz gesagt handelt es sich um ein Bildungspatenschaftsprojekt, so muss man sagen. Und das läuft so, dass also es Paten gibt in Deutschland oder auch in anderen Ländern. Wir haben auch Paten in Norwegen und in den USA. Und diese Paten, die finanzieren die Schulbildung eines Kindes und in der Regel bis zur 12. Klasse und darüber hinaus in Absprache mit den Paten und unseren Mitarbeiterinnen vor Ort, die das ehrenamtlich für uns machen. Ob die Paten dann nachher noch die Patenschaft weiterführen bis zum Ende einer beruflichen Ausbildung oder eines Studiums. Das ist aber dann individuell abzusprechen.
1: Und wie entstand denn die Idee für das Ruanda-Projekt? Also warum gerade Ruanda und wie sind Sie dazu gekommen?
2: Das ist eigentlich eine längere Geschichte. Ich weiß nicht, ob wir so viel Zeit haben.
1: Wir hören Sie uns gerne an.
2: Genau genommen ist es so, dass also wir diesen Kontakt nach Ruanda über Äthiopien bekommen haben.
1: Okay, gut.
2: Ja, das hängt damit zusammen. Ich war 1997 erstmalig in Äthiopien mit meinem Bruder. Ich hatte noch in den 1980er Jahren, als ich dort Pfarrer in Halle-Neustadt war, Kontakt zu zwei Studentinnen aus Äthiopien bekommen und habe mit denen in Kontakt gehalten. Damals war zwar noch nicht absehbar, dass wir uns jemals wiedersehen, weil die Ende der 80er Jahre zurückgegangen sind nach Äthiopien, aber durch die Wiedervereinigung wurde das dann möglich. Und wir haben also 1997 diese Reise gemacht und bei dieser Gelegenheit habe ich die German Church School in Addis Abeba kennengelernt. Das ist ein Projekt der deutschsprachigen evangelischen Gemeinde in Äthiopien. Und diese Schule ist eine Schule für Kinder aus dieser, wir würden sagen, Slum-Umgebung dieser Gemeinde, die dort an dieser Stelle in Addis Abeba ihren Platz hat. Und ich habe später mal einen Artikel gelesen in einer Zeitschrift, die ich damals bezogen habe von der Universität in Manchester. Da hatte ein Mann in Ruanda ein ähnliches Projekt vor. Und dem habe ich geschrieben, eine E-Mail, und habe geschrieben, da gibt es in Addis Abeba dieses Projekt und wenn Sie Expertise brauchen oder Hilfe, Kontakte, wie auch immer, dann können Sie sich dahin wenden. So kam der Kontakt nach Ruanda zustande.
1: Okay.
2: Wir haben Kontakt gehalten und wir sind dann erst 2007 nach Ruanda eingeladen worden zu einer, naja, ich sag mal, eine Art Tagung oder Konferenz oder wie man das nennen mag. Da waren verschiedene Vertreter von NGOs da.
1: Nur ganz kurz, Herr Reuter, wer das vielleicht von uns noch nicht gehört hat. Eine NGO ist eine Non-Governmental Organization. Das heißt, das ist eine unabhängige, gemeinnützige Organisation, die nicht im Auftrag von einer Regierung handelt. Und diese unabhängigen, gemeinnützigen Organisationen engagieren sich weltweit für soziale, ökologische oder aber auch humanitäre Ziele, wie zum Beispiel Umweltschutz, Menschenrechte oder Entwicklungshilfe, und sie finanzieren sich meist durch Spenden oder Fördergelder. Okay, Herr Reuter.
2: Und da ging es unter anderem um die Bildungsfragen im Land. Damals war es ja, und das ist ja eigentlich bis heute noch so, dass die Nachwirkungen des Völkermords von 1994 die gesamte soziale Struktur und die Infrastruktur durcheinandergebracht haben, zerstört haben, mehr oder weniger. Und ein großes Thema war in dem Zusammenhang eben auch die Bildungsfrage, weil viele Kinder, naja, mehr oder weniger alle Kinder eigentlich nicht mehr in die Schule gegangen sind durch diese Ereignisse. Und das hat ja dann lange gedauert, diese Nachwehen sozusagen dieses schrecklichen Ereignisses aufzuarbeiten. Geschieht ja bis heute noch im April gerade wieder die Zeit, wo dieses Völkermords gedacht wird. Das war ja Anfang April, am 7. April, als dieses Schlachten, muss man ja sagen, dieses Abschlachten losging. Und es ist also so gewesen, dass wir gebeten wurden, nach Deutschland, wenn wir zurückkehren, dort Paten zu finden für Kinder. Aus damals nannte man das sogenannte Kinderfamilien. Das heißt, es waren also die überlebenden Kinder und Jugendlichen, die sich nach den Ereignissen 1994 zusammengefunden hatten, gewissermaßen zu sogenannten Kinderfamilien, wo das älteste Kind das Familienoberhaupt war, weil keine Erwachsenen mehr da waren. Und wir sind zurückgekehrt mit diesem Auftrag oder mit dieser Bitte, hier Paten zu finden. Und das haben wir auch getan. Wir haben also in Rula sofort angefangen, Werbung zu machen. Und tatsächlich haben sich in Rula sofort zwei Menschen gefunden, ein Ehepaar, die gesagt haben, wir übernehmen die Patenschaft für zwei gehörlose Mädchen. Man muss dazu sagen, dass 2005 ich in Rula den Ökumenischen Eine Weltkreis gegründet hatte. Das ist ein Gemeindekreis, kein Verein, wohlgemerkt, aber ein Gemeindekreis, der sich zusammensetzt aus Christen und Sympathisanten für diese Arbeit aus Rula und den umgebenden Orten, und zwar aus der evangelischen und auch aus der katholischen Gemeinde. Und wir sind seitdem der Träger dieses Projektes vor Ort. Das wird auch so bleiben. Und wir haben dann in der Folge eigentlich die ganze Zeit versucht, Paten zu finden. Wir haben dann auch einige gefunden, die ihrerseits sehr aktiv Werbung gemacht haben, sodass wir einen relativ guten und auch relativ konstanten Stamm, will ich mal sagen, an Paten aufbauen konnten. Und so läuft das Programm seit 19 Jahren.
1: Toll. Und der Eine Weltkreis, also wie viele Mitglieder seid ihr?
2: Das hat sich im Laufe der Zeit geändert. Jetzt sind es 6 und früher waren es mal noch ein paar mehr. Es sind aber einige weggezogen und dadurch hat sich der Kreis verkleinert. Es ist leider niemand nachgekommen. Mhm. Es ist ganz schwierig, Menschen zu finden, die sich wirklich auch für sowas engagieren und interessieren. Und der kleine Kreis arbeitet aber nach Maßgabe seiner Möglichkeiten doch recht aktiv, muss man sagen.
1: Ja, und im Vorgespräch auch mitbekommen, dass Sie natürlich auch nach Ruanda reisen, ne?
2: Ja.
1: Genau, und Ihre letzte Reise war, korrigieren Sie mich, 2024?
2: So ist es.
1: Wie muss ich mir denn jetzt so eine Reise vorstellen, wenn Sie nach Ruanda fliegen?
2: Naja, also meine Absicht ist ja dann immer dort einmal die Patenkinder zu besuchen. Das war bisher nur sehr begrenzt möglich, weil ich ja im Laufe des Jahres nicht so viel Zeit habe, nach Ruanda zu reisen und der Urlaub ja begrenzt ist, das ist klar. Ich habe ja meinen Urlaub dann in Anspruch genommen dafür. Ich war meistens so 2 bis 3 Wochen dort. Dann, ich bin alle 2 Jahre seit 2007 hingereist und ich werde also dort gewöhnlich Kinder besuchen und vor allen Dingen dann aber auch mit unseren beiden Mitarbeiterinnen, Lloyd und Vanessa, die nötigen Dinge zu besprechen, die eben einfach im Lauf der Jahre zwischen meinen Besuchen zur Diskussion anstehen. Also wir passen das Projekt auch immer den veränderten Umständen oder den veränderten Gegebenheiten an. Und das sind also nicht nur äußerliche Faktoren, wie zum Beispiel sich verändernde Preise, das sind vor allen Dingen aber auch inhaltliche Fragen, die wir besprechen, oder strukturelle Fragen. Wir beobachten gewissermaßen, was passiert im Laufe der Zeit mit den Kindern, mit den Familien, mit den Rahmenbedingungen insgesamt im Land und müssen dann dementsprechend eben auch das Management, wenn man so will, anpassen. Mhm. Und das sind Dinge, die wir dann dort besprechen. Aber es ist für mich eben wirklich auch sehr wichtig, diesen persönlichen Kontakt zu haben. Sowohl zu den Kindern natürlich und zu ihren Familien nach Möglichkeit, auch zu den Schulen beziehungsweise den Lehrern oder den Schuldirektoren und natürlich zu unseren Mitarbeiterinnen.
1: Gab es denn für Sie also den einen Moment, wo Sie gesagt haben, ich muss da unten helfen in Ruanda?
2: Ja, einen speziellen Moment gab es eigentlich
1: nicht. Hat sich so entwickelt?
2: Nicht. ich denke mal, also als wir damals das erste Mal dort waren, das war 2007, wie gesagt, da sind wir, das gehört eigentlich für alle Besucher im Land, für Touristen und sonstige zum offiziellen Teil des Besuches dazu, die Gedenkstätte für den Völkermord in Kigali zu besuchen. Und wenn man da durchgeht, dann ist einem klar, warum man diese Arbeit machen muss, warum man diese Kinder unterstützen muss. Das kann man wirklich nicht beschreiben, eigentlich, wie schrecklich das gewesen sein muss. Es gibt ja ein sehr schönes Buch von dem damaligen Chef der Blauhelm-Mission, Romeo Dallaire, der das Buch geschrieben hat. Handschlag mit dem Teufel heißt es. Und der beschreibt darin in sehr bewegender Weise, also für den Leser bewegende Weise, was da passiert ist und wie schrecklich das gewesen sein muss und wie untätig übrigens auch die UNO dabei war. Also es ist schon wirklich sehr beeindruckend und es hat in der jüngsten Zeit danach auch nochmal einen ganz konkreten Anlass gegeben, so will ich mal sagen, wo einem das nochmal, oder mir persönlich das, aber ich denke auch den Paten deutlich geworden ist, warum diese Arbeit so wichtig ist. Das war in der Corona-Zeit. Und da haben wir damals zweimal als eine Weltkreis mit der Hilfe von Spendern und Paten auch Nahrungsmittelhilfe gegeben, weil die meisten unserer Patenkindereltern sind Tagelöhner. Und nun gab es aber in Ruanda sehr restriktive Ausgangsbesperren. Und das können Sie sich vorstellen, was das bedeutet, wenn man Tagelöhner ist und darf nicht nach Arbeit suchen. Und da wären schlicht manche sicher verhungert. Und deswegen haben wir damals dann gesagt, also wir müssen eine Aktion machen. Das hat auch ganz gut geklappt, dass wir zweimal Nahrungsmittelhilfe nach Ruanda gegeben haben. Ja, und ansonsten würde ich sagen, die Situation ist insofern völlig unverändert, als es noch immer sehr viele Familien gibt, die es sich nicht leisten können, ihre Kinder zur Schule zu schicken und sie stattdessen mit anstellen zur Arbeit, damit sie überleben.
1: Genau, also eher den Fokus bedingt aus der Situation aufs Arbeiten mehr legen müssen,
2: ja,
1: könnte man so sagen. Ja. Heute in der Sendung dreht sich ja alles um das Ruanda-Projekt. Und als wir uns verabredet haben, dass Sie in die Sendung kommen, haben Sie auch gesagt, dass Sie Musik mitbringen. Was ist denn das für besondere Musik, die Sie mir heute mitgebracht haben?
2: Die Musik ist durchweg von unseren Patenkindern beziehungsweise von dem Vater eines Patenkindes. Russ Eriks ist ein Reggae-Musiker, mit dem ich damals das Projekt Künstler für Kinder aus der Taufe gehoben habe, zugunsten unseres Projektes. Und Jackson ist ein Musiker, der mit unserer Hilfe seine erste CD rausgebracht hat, ein Gospelalbum mit eigenen Kompositionen. Und Amanda ist ein Patenkind, die sehr talentiert ist, die auch an einer entsprechenden Schule in Ruanda lernt. Und das ist also alles Musik, selbstgemacht, handgemacht sozusagen von unseren Patenkindern beziehungsweise eben diesem Vater eines Patenkindes, was auch ein Ausschnitt aus der Arbeit unseres Projektes zeigt.
1: Wunderbar, dann hören wir jetzt einfach mal rein.

0: Sie hören das Wartburg-Radio heute mit Klängen aus Ruanda. Denn ich habe einen Gast im Studio, und zwar Gerhard Reuter, Pfarrer in Rula, der auch bekannt ist für sein ehrenamtliches Engagement, insbesondere für das Ruanda-Projekt. Sie haben ja erzählt, das Projekt gibt es jetzt seit 19 Jahren. Was ist denn bis dato so alles erreicht worden?
1: Ich habe mal das nachgeschaut. Wir haben in der Zwischenzeit 57 Kinder erfolgreich entlassen können, sozusagen ins Leben. Mhm. Also es gibt 57 abgeschlossene Patenschaften. Wir hatten allerdings auch 30 abgebrochene Patenschaften. Das hängt damit zusammen, dass viele Kinder entweder nicht mehr zur Schule kommen, aus welchen Gründen auch immer. Das gibt es leider auch. Aber manchmal ist es auch so, das haben wir jetzt schon mehrfach gehabt, dass Eltern mit ihren Familien wegziehen und uns nicht informieren. Die sind einfach nicht mehr da. Und in ein paar Fällen hatten wir es auch, dass die Verwandten, die aus dem Ausland, meistens aus Tansania oder aus dem Kongo zurückgekommen sind, sich dann nachher um diese Kinder gekümmert haben, was natürlich das Beste ist, weil eigentlich ja unser Projekt mehr oder weniger nur eine Lücke füllt, nämlich die Lücke, die dadurch entsteht, dass eben keine Familienangehörigen, Verwandten da sind, die diese Kinder adäquat fördern könnten. Es gibt auch ganz wenige Einzelfälle, wo wir einfach nicht wissen, was mit den Kindern passiert ist, die einfach nicht mehr auftauchen. Aber das lässt sich leider auch nicht verhindern. Und unsere beiden Mitarbeiterinnen, die das dort ehrenamtlich machen, die haben auch noch ganz viele andere Aufgaben. Also sie sind jetzt nicht bei uns angestellt, sondern sie machen das nebenbei, in Anführungsstrichen, und haben weder die Zeit noch sind sie auch dazu berechtigt eigentlich, weil es ja gewöhnlich Erziehungsberechtigte gibt, wie wir sagen würden, um den Schicksalen dieser Kinder im Einzelnen nachzugehen. Mhm. Aber wir freuen uns, dass wir also diese abgeschlossenen Patenschaften verzeichnen können, dass wir eine ganze Reihe an Kindern auch haben, die wirklich gut ins Berufsleben gefunden haben. Wir haben in Kigali zum Beispiel ist eine junge Frau, die schon sehr lange im Programm war, die wir dann mit einer kleinen finanziellen Spritze unterstützt haben, dass sie ihr eigenes Geschäft anfangen kann. Die hat also in bester Lage in Kigali einen kleinen Laden, wo sie Kleidung verkauft.
0: Cool.
1: Wir haben eine junge Frau, die im Supermarkt arbeitet. Wir haben eine Mitarbeiterin, das heißt, sie war bei einer NGO, aber seit Donald Trump die Hilfe gestrichen hat für USAID, sitzen diese Menschen, die praktisch mit USAID kooperiert haben, plötzlich auf der Straße, weil das Geld nicht mehr da ist. Wir haben einen sehr erfolgreichen jungen Mann, der ein Geschäft für elektronische Artikel gegründet hat und die da verkauft und aber auch zum Beispiel PCs oder Radios und sowas, Handys repariert. Das wird auch nicht einfach weggeworfen, wie das bei uns so üblich ist, sondern das wird repariert. Mhm. Wir haben mehrere Schneiderinnen, das ist auch sehr schön. Eine hat mit unserer Hilfe auch tatsächlich richtig ihr eigenes Geschäft gegründet und bildet ihrerseits nun wieder Frauen aus, auch in der Schneiderei. Das ist natürlich ein idealer Effekt eigentlich unseres Projektes. Aber wir haben auch Ingenieure, wir haben eine Apothekerin, einen Biotechniker, der in einem sehr guten Krankenhaus arbeitet, eine Bankmitarbeiterin. Wir haben diese zwei Mädchen, von denen ich vorhin sprach, die als erste in das Partnerschaftsprojekt gekommen sind, die sind jetzt Lehrerinnen für Gebärdensprache in Ruanda.
0: Toll.
1: Ein Chauffeur.
0: Uh-huh. Wird auch manchmal gebraucht.
1: Wieso ist es?
0: Ja.
1: Wir haben einen Dozenten, der am College für Medizin in Ruanda doziert.
0: Oh.
1: Wir haben einen jungen Mann, der aktuell eine Ausbildung zum Automechaniker macht. Also es sind schon eine ganze Reihe guter Erfolge, die wir verzeichnen können. Und ich messe das weniger an Zahlen als vielmehr daran, dass jedes einzelne Kind, dem wir helfen konnten, aus diesem Teufelskreis der Armut rauszusteigen, will ich mal sagen, durchzubrechen, dass das schon ein guter Erfolg ist. Und wenn es auch weniger wären, auch dann wäre es ein erfolgreiches Arbeiten, was wir tun. Und wenn es mehr wären, natürlich ist es umso schöner. Aber wir freuen uns, dass wir an dieser Stelle helfen konnten.
0: Ja, also wie wird man denn Pate und können das nur Privatpersonen sein?
1: Pate wird man, indem man sagt, ich möchte es werden.
0: Gut.
1: Ganz einfach. Und Privatpersonen können das sein, aber auch Schulen zum Beispiel. Wir haben drei Schulen, die ein Patenkind unterstützen in Ruanda. Wir haben auch einen Betrieb in Marksuhl, der ein Patenkind hat. Also Im Prinzip kann jeder als Privatperson, aber auch Institutionen, Betriebe, Schulen, wer auch immer, können so ein Kind unterstützen. Das ist kein Problem. Abgesehen also davon freuen wir uns auch, wenn es sogenannte Projektpaten gibt.
0: Ja.
1: Die Projektpaten unterstützen das Projekt allgemein durch eine freie, selbstgewählte Spende, während so eine persönliche Patenschaft 40 Euro im Monat beträgt.
0: Also 40 Euro im Monat, genau. Ja. Ist das zeitlich begrenzt?
1: Naja, das geht so lange, wie die Patenschaft läuft. Und die Patenkinder, die wir vorgeschlagen bekommen von Lorette oder Vanessa, sind unter Umständen unterschiedlichen Alters. Das hängt nicht in erster Linie vom Lebensalter ab, sondern von der Bedürftigkeit. Wir haben Patenkinder, die schon in der Vorschule, im Vorschulalter ins Programm reinkommen. Aber es gibt auch welche, die später reinkommen, weil durch veränderte Familiensituationen oder durch andere Bedingungen sie die Schule abbrechen mussten. Die können 14, 16 sein, was weiß ich. Und dann wären sie auch gewissermaßen Kandidaten für eine Patenschaft. Wir legen den Schwerpunkt jetzt nicht expressis verbis auf Mädchen oder Behinderte. Wir haben übrigens auch behinderte Kinder in Patenschaften, sowohl körper- als auch geistig behindert. Weil unser Kriterium ist eigentlich ein anderes, und zwar, wer es wirklich braucht. Natürlich sind es häufig Mädchen, die es besonders brauchen. Deswegen haben wir auch eine ganze Reihe an Mädchen. Ich glaube, es sind sogar mehr Mädchen als Jungs in der Patenschaft im Moment. Aber die Kriterien, die wir anlegen für eine Patenschaft, die werden von unseren beiden Mitarbeiterinnen vor Ort festgelegt. Und danach suchen sie dann nachher auch potenzielle Patenkinder aus.
0: Ja gut, sie sind ja direkt dran am Geschehen.
1: So ist es.
0: Noch etwas näher. Und ich glaube, die können das wirklich dann auch sehr gut einschätzen.
1: Naja, und vor allen Dingen sind es Einheimische. Und was für mich auch wichtig ist, es sind Frauen. Die haben einen ganz anderen Draht zu den Kindern, sind auch vertrauenswürdiger. Also von Seiten der Kinder sind sie vertrauenswürdiger als Männer. Und das halte ich auch für sehr wichtig, dass die Patenkinder wirklich in unseren beiden Frauen einen vertrauenswürdigen Ansprechpartner haben und nicht jemanden, dem sie misstrauen oder wo sie sich nicht sicher sind oder wie auch immer. Und das denke ich mal, das ist auch ganz gut, dass wir da an dieser Stelle jetzt mittlerweile wirklich seit etlichen Jahren eine gute Grundlage haben, auch was das anbelangt.
0: Sie haben ja auch erzählt, dass drei Eisenacher Schulen Paten sind.
1: Ja.
0: Dürfen wir die benennen?
1: Also es ist kein Geheimnis, denke ich mal,
0: ja,
1: weil
0: dann
1: sie ja auch in der Öffentlichkeit tätig sind mit ihren Aktionen. Also es ist nicht drei in Eisenach, sondern eine, die evangelische Grundschule in Eisenach, die auch neulich jetzt wieder zum Weltgebetstag Anfang März eine Aktion gemacht haben. Und dann ist es noch die Grundschule in Rula und das Gymnasium in Rula. Und an dieser Stelle ist es eben auch für mich wichtig zu sagen, dass es gut ist und auch, denke ich mal, für die Schüler dieser Schulen sehr wertvoll, wenn die Schulen sich bereit erklären, eine solche Patenschaft zu übernehmen, ein solches Kind zu unterstützen, weil das, denke ich mal, den Horizont auch der Schüler sehr erweitert. Und das erleben wir ja auch, also durch die Patenschaften, die schon bestehen. Dass die Kinder, ich bin ja auch zum Beispiel schon in Schulen gewesen, sowohl in der Grundschule in Rula als auch Gymnasium, wo ich auch vor Klassen dann erzählt habe einfach. Und das, denke ich mal, bewirkt schon auch, dass der Blick sich weitet und der Horizont erweitert wird bei den Kindern und den Jugendlichen.
0: Ja, genau, dass sie einfach merken, wie gut es ihnen eigentlich geht und dass es anderen Kindern wesentlich schlechter einfach geht.
1: Das ist so, tatsächlich. Ja.
0: Das kann man, glaube ich, so einfach mal zusammenfassen. Gibt es denn für Sie eine besondere Erfolgsgeschichte, die Ihnen besonders am Herzen liegt oder wo Sie eine persönliche, besondere Bindung dazu haben?
1: Das ist gar nicht so einfach, weil wir haben eine ganze Reihe an sehr schönen Erfolgsgeschichten. Da gibt es zum Beispiel die eine junge Frau, die ich vorhin erwähnt habe, die diesen Kleiderladen jetzt hat, sozusagen. Die war mit Klumpfüßen geboren, an beiden Füßen, und hat also eine ganz schwierige familiäre Situation auch. Und die ist mit unserer Hilfe damals operiert worden und konnte dadurch überhaupt erstmal richtig laufen. Ein anderes Beispiel ist ein Mädchen, ich erinnere mich noch sehr gut, das war, glaube ich, 22, wenn ich mich richtig erinnere. Da hatte mir die Lorette gesagt, dass wir zwei Mädchen besuchen. Da mussten wir ein ganzes Stück fahren. Und deswegen haben wir die dann dort eingeladen an eine Schule oder Zentrum da. Wir sind also nicht zu den Mädchen in ihre Orte gefahren, sondern haben sie eingeladen. Und sie sagte, da ist ein Mädchen dabei, die ist als Kleinkind vergewaltigt worden und ist traumatisiert, sehr schwer traumatisiert. Und ich soll mich darauf einstellen, dass sie sich fern von mir hält. Und da habe ich gesagt, ja, freilich, selbstverständlich. Und das war für mich so bewegend. Die hat sich von mir umarmen lassen. Ich habe sie danach auch hochgenommen und das war überhaupt kein Problem für sie. Mhm. Also ich war für sie offenbar jemand, dem sie vertraut. Und das war für mich sehr bewegend, weil eigentlich hätte sie denken müssen, Mann, ja. Weiß, ganz schrecklich. Ja?
0: Ja.
1: Aufgrund ihrer Erfahrung. Mhm. Also ich meine, mit Weiß hat das jetzt weniger wahrscheinlich in dem Zusammenhang zu tun, aber Mann vor allen Dingen. Ja. Und das war ja ihr großes Trauma. Und jetzt hat mir Lorette erzählt vor einiger Zeit, dass sie sich unglaublich gut in der Schule macht. Und das finde ich so schön, ja, wenn man solche Beispiele hat.
0: Ja, das erfüllt einen, glaube ich, auch mit Stolz. Also man weiß dann auch, wofür man diese ganze Arbeit macht und dass es einfach wichtig ist und richtig, was man auch macht.
1: Das ist richtig, ja.
0: Es ist ja doch sehr viel auch Freizeit, die da an Zeit drauf geht. Und es ist ein ganz besonderes ehrenamtliches Engagement, würde ich sagen.
1: Ja, das ist wirklich so. Also alle, die sich da an dieser Stelle engagieren als Paten oder im einen Weltkreis, machen eine sehr verdienstvolle und auch im Sinne der Nächstenliebe eine sehr wertvolle Arbeit. Ich glaube, dass die Paten in ihrer letzten Konsequenz gar nicht wirklich richtig einschätzen können, wie wichtig ihre Arbeit ist, wie wertvoll.
0: Schöne Sätze jetzt. Ich hoffe, die Paten hören auch alle zu.

0: Am Mikro für Sie, Joanna Mannel, beim Wattburgradio 96,5. Musikalisch bewegen wir uns heute mal zu den Klängen aus Ruanda. Denn ich habe Gerhard Reuter zu Besuch im Studio, den Initiator des Ruanda-Projektes.
1: Wenn Sie so auf die vergangenen Jahre schauen, worauf sind Sie denn da ganz besonders stolz?
2: Naja, ich würde sagen, dass das Projekt über die ganzen Jahre überhaupt zugelaufen ist. Weil wir sind ja damals ziemlich ins kalte Wasser gesprungen, muss ich sagen. Wir haben das ganze Projekt völlig blauäugig angefangen. Keiner von uns hatte Erfahrung mit sowas. Und wir haben also manche Höhen und Tiefen in diesen Jahren durchwandert. Aber jetzt im Rückblick auf die gesamte Zeit, muss ich sagen, ist es vor allen Dingen eben die Tatsache, dass das Projekt bis heute besteht, die mich sehr erfreut und die mich sehr dankbar macht. Wir haben auch das 15-jährige Jubiläum damals ordentlich gefeiert, sowohl in Ruanda als auch hier. Und das war damals schon wirklich ein tolles Ereignis. Und jetzt, 4 Jahre später, hoffe ich, dass es eben noch lange weitergeht.
1: Genau, da kommen wir dann auch gleich dazu, zur Zukunft. Gibt es denn aktuell ein Projekt, an dem ganz konkret gearbeitet wird?
2: Also wir haben im letzten Jahr erstmalig ein sogenanntes Sommerlager oder Sommerferienlager für einige unserer Kinder veranstaltet. Und zwar hatte das Vanessa vorgeschlagen, die das aus ihrer eigenen Kindheit oder Jugend kannte und sagte, das war für sie ein sehr wertvolles und sehr beeinflussendes Erlebnis für ihr Leben. Und dann haben wir, das war, als ich 24 dort war, haben wir das besprochen, genau. Und da haben wir diese Idee dann nachher in die Tat umgesetzt. Das heißt, die Organisation vor Ort haben Lorette und Vanessa gemacht und ich habe dann hier versucht, die entsprechenden Mittel zu bekommen. Da bin ich in dem Zusammenhang auch dem Kirchenkreis Eisenach-Gerstung sehr dankbar, weil die uns nämlich sehr geholfen haben, auch mit einer großzügigen Spende, dass das Lager überhaupt möglich werden konnte. Und zwar, um das jetzt mal kurz zu machen, es sollte also einmal natürlich im Ferienlager, wo sich die Kinder auch ein bisschen erholen können, denn wenn sie zu Hause sind, sind sie meistens auch eingespannt. Sie sollten sich wirklich mal erholen können, auch sollten mal ein Stück Kind sein einfach und nicht ständig irgendeine Verantwortung haben. Aber das Ferienlager wurde auch benutzt, um den Kindern ein paar grundsätzliche, ich sage jetzt mal ganz allgemein, Werte zu vermitteln. Aber auch Selbstbewusstsein, solche Dinge wie Selbstbewusstsein, Selbstverantwortlichkeit, aber Verantwortlichkeit auch für die Gemeinschaft, in der sie leben. Sie haben also zum Beispiel auch ganz praktisch im letzten Jahr für 3 Familien, die da in der Umgebung wohnen, wo das Lager stattgefunden hat, einfach eine Toilette gebaut. Also was ganz Einfaches, aber sehr Praktisches. Also all diese Dinge. Und im Ergebnis ist es so gewesen, dass also die Leute uns gesagt hat, viele Kinder haben ihr gegenüber bestätigt, wie toll sie das fanden. Eigentlich alle, mehr oder weniger. Und sie meinte auch, dass es für die Kinder tatsächlich so war, dass sie sich dort besser gefühlt haben als zu Hause. Wohler gefühlt als zu Hause. Und das ist eigentlich das schönste Resümee, was man haben kann. Nun hatten wir das vor, wieder in diesem Jahr wieder zu machen. Und da wird uns wohl der Krieg im Nahen Osten einen Strich durch die Rechnung machen. Nicht der Krieg als solcher, aber die damit einhergehenden Folgen für den Weltmarkt. Denn erst kürzlich habe ich von Lorette erfahren, dass also die Lebenshaltungskosten dort um 50% gestiegen sind. Das mag für uns vielleicht nicht so schlimm sein. Klar gibt es Familien oder Menschen, die in unserem Land auch knabbern müssen. Aber dort ist es so, dass es da wirklich an die existenziellen Lebensgrundlagen geht für viele Menschen. Und das bedeutet natürlich auch, dass also die Kosten für so ein Lager um 50% steigen würden. Und ich sehe nicht, dass wir das Geld zusammenbekommen, wenn nicht ein Spendenwunder geschieht.
1: Ja, aber wer weiß, vielleicht hört ja jemand zu, der dieses Projekt wirklich ganz toll findet und der kann sich ja dann wahrscheinlich an Sie wenden, beziehungsweise an den Eine-Weltkreis in Rula.
2: Ja,
1: richtig?
2: Ja.
1: Ja, dann drücken wir alle mal ganz fest die Daumen, dass diese Kinder aus Ruanda einfach wieder vielleicht diesen Sommer doch einfach nur Kinder sein dürfen.
2: Ja, das wär sehr schön.
1: Das wäre ganz toll. Gibt es denn noch andere Schwierigkeiten?
2: Naja, wir haben eben jetzt das Problem, dass wir seit Corona vor allen Dingen keine neuen Paten gefunden haben.
1: Okay.
2: Und dass auch die Zahl der Spender sich sehr begrenzt hält. Wir haben also treue Spender seit Jahren eigentlich, die das Projekt als solchen unterstützen, ohne dass sie jetzt eine persönliche Kinderpatenschaft hätten. Dafür sind wir sehr dankbar, weil das eben auch die Rahmenbedingungen des Projektes abdecken oder absichern hilft. Aber neu dazugekommen ist niemand.
1: Also man könnte jetzt sagen, es stagniert ein bisschen.
2: Ja.
1: Seit Corona.
2: Ja.
1: Corona hat ja viel kaputt gemacht in dem Sinne. Und da wäre es schön, wenn jetzt wieder nochmal welche dazukommen würden.
2: Ja, also ich muss sagen, ich verstehe es, wenn jetzt jemand in dieser Situation, in der wir uns im Moment befinden, wo ja alles teurer geworden ist, jemand sagt, 40 Euro im Monat, das kann ich mir nicht leisten. Es gibt sicher auch welche, die das können, das ist gar keine Frage. Aber meistens ist es ja so, dass unter den Paten nicht gerade solche sind, die besonders vermögend sind, sondern die meisten von denen sind eher Menschen mit einem normalen Einkommen, die aber ein Herz für die Kinder haben. Es gibt auch welche, die bessere Verdiener drunter, die auch ein Herz für Kinder haben. Das will ich ja nicht ausschließen, das ist gar keine Frage. Gibt es auch, dafür bin ich auch sehr dankbar, die zum Teil auch sehr aktiv sind, was also das Gewinnen von Menschen ist, die das Projekt unterstützen. Aber ich denke, es wäre auch eine gute Alternative zu sagen, ich kann keine 40 Euro im Monat entbehren, aber ich habe 5 Euro im Monat übrig. Auch das ist für uns eine Hilfe.
1: Und hilft schon. Ja.
2: Und hilft. Und darauf kommt es an. Ich denke mal, das Wichtige ist, nicht zu vergessen, worum es eigentlich geht. Es geht wirklich um die Kinder, es geht um Menschen, die unsere Hilfe brauchen. Und Geld spielt dabei eine wichtige Rolle. Aber das weite Herz, will ich mal sagen, oder das Engagement, was dahinter steckt, was man von Herzen macht, ist das Wichtigste. Weil erst dann, wenn man wirklich diese Bereitschaft hat, oder wenn man spürt, dass man an dieser Stelle etwas Wertvolles macht, dann ist man ja auch wirklich bereit, wirklich das zu tun, was man kann. Und darum geht es, dass die Menschen, die ein offenes Herz dafür haben, ein weites Herz für diese Arbeit, dass sie das tun, was sie können und nicht darauf gucken, was sie nicht können.
1: Ja, ja, das haben Sie schön nochmal zusammengefasst. Gibt es denn noch andere Herausforderungen, die es so gibt beim Projekt?
2: Was wir immer mal wieder erlebt haben, das ist, dass wir dort vor Ort Probleme haben mit abergläubischen Praktiken.
1: Okay.
2: Ja.
1: Hm.
2: Und das ist ein großes Problem. Wir haben nämlich unter unseren Patenkindern haben wir eine Reihe, die leicht geistig behindert sind. Das sind also solche, die durchaus auch etwas lernen können bis zum gewissen Grade, vor allen Dingen aber auch eben in der Lage sind, etwas zu produzieren, also zum Beispiel Strickwaren oder Häkelwaren oder sowas. Hm. Die sie dann verkaufen können mit Hilfe eines Zentrums, in dem sie leben und dadurch ihren Lebensunterhalt mit sichern. Nun sind diese Kinder natürlich absolut auf Hilfe angewiesen, aber ihre Eltern sind, wie man sich vorstellen kann, unglücklich darüber, dass ihre Kinder so sind, wie sie sind. Sie gehen aber mit ihren Kindern nicht zum Arzt, sondern zum traditionellen Heiler oder was weiß ich, weil sie, so sagte mir Lorette erst neulich, die Eltern glauben, dass ihre Kinder verhext sind. Und da gehen sie dann nachher zu irgendwelchen seltsamen Menschen, die dann versuchen, ihren Kindern die geistige Behinderung auszutreiben, was natürlich überhaupt nicht geht. Und das ist ein Problem, was schon lange existiert. Und die Versuche von Lorette, das den Eltern zu erklären, was die Ursachen für diese Behinderung sind, was das bedeutet, was man da machen kann und was man auch nicht machen kann, stoßen eben bei manchen auf taube Ohren. Und das bedeutet dann aber auch, dass sie ihre Kinder abziehen, zu Hause lassen und nicht mehr dorthin schicken, in das Zentrum, wo sie leben sonst.

0: 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Zu Gast im Studio heute Gerhard Reuter, Pfarrer aus Ruhla und Initiator des Ruanda-Projektes. Sie haben mir ja auch erzählt, oder ich glaube, es ist auch kein Geheimnis, Sie gehen ja Ende Juni, richtig, in den Ruhestand.
1: So ist es.
0: Also Ende Juni 2026 ist die Pfarrerkarriere beendet. Kann man das so salopp sagen, oder?
1: Ja, kann man machen.
0: So. Jetzt ist natürlich die spannende Frage, wie geht es denn dann weiter mit dem Ruanda-Projekt?
1: Das Projekt läuft weiter.
0: Das ist ja schon mal gut.
1: Jawohl. Und wir haben ja vor einigen Jahren einen sogenannten Kooperationsvertrag, wenn man so will, im Englischen nennen wir das Memorandum of Understanding gemacht, mit einer NGO in Ruanda.
0: Also mit einer unabhängigen, gemeinnützigen Organisation.
1: Die dieses Zentrum für die geistig behinderten Kinder betreibt, weil wir als eine Weltkreis vor Ort offiziell eine NGO brauchen. Also wir brauchen einen Kooperationspartner. Man darf da nicht einfach als ausländische Institution, wie auch immer die aussieht, einfach da in Ruanda irgendwas machen. Man braucht einen lokalen Kooperationspartner, und den haben wir mit dieser Organisation, die nennt sich Amizero Yobuzima. Und der eine Weltkreis besteht ja weiter als Gemeindekreis, und ich werde auch weiterhin Mitglied dieses eine Weltkreises bleiben. Und der eine Weltkreis wird also seine Aktivitäten, die er bisher gemacht hat, weiter betreiben, und ich werde auch, solange ich es kann und in der Lage dazu bin, die Arbeit, die ich bis jetzt gemacht habe, sozusagen das Management in Anführungsstrichen vor Ort, die werde ich weitermachen. Da wird sich nichts ändern. Das heißt also im Prinzip, die Arbeit als solche läuft ganz normal weiter.
0: Sehr gut.
1: Und der einzige Unterschied ist, dass ich halt nicht mehr in Ruhla bin.
0: Aber es gibt ja moderne Möglichkeiten heutzutage, dass man sehr gut Kontakt halten kann.
1: So ist es.
0: Genau.
1: Das ist auch deswegen wichtig, weil die Frage immer wieder aufgetaucht ist. Was wird denn mit dem Projekt, und gibt es denn einen Weltkreis noch und all solche Sachen? Ja, gibt es. Die Arbeit geht weiter.
0: Das heißt also, es verändert sich jetzt auch nichts für die Patenkinder in Ruanda?
1: Nein, es verändert sich nichts für die Patenkinder. Es verändert sich für die Paten eigentlich auch nichts, denn auch das Bankkonto, was ja auch wichtig ist, ist dasselbe, das bleibt dabei. Und ich als Ansprechpartner bleibe auch dabei, und die entsprechenden Kontaktdaten, die hat man, und es ist also im Prinzip kein Problem. Es läuft alles so weiter, solange ich lebe und in der Lage dazu bin. Es sei denn, es gibt mal wirklich eine andere Lösung, dass jemand das übernimmt. Das kann natürlich trotzdem passieren, theoretisch, aber das wäre dann ein geordneter Vorgang.
0: Ja, mit geordneter Übergabe.
1: So ist es.
0: Ja, genau, so wie das in Deutschland ist.
1: Jawohl.
0: Und das klingt ja erstmal wirklich für die Patenkinder in Ruanda richtig gut, dass es da jetzt keinen Abbruch gibt in irgendeiner Art und Weise. Und es bleiben ja auch die zwei Ehrenamtlichen in Ruanda.
1: Lorette und Vanessa.
0: Genau, Lorette und Vanessa sind ja nach wie vor Ansprechpartner.
1: Ja.
0: In dem Sinne.
1: Genau.
0: Ja, okay. Das ist wirklich gut zu hören. Wie kann man denn dieses Ruanda-Projekt noch mit Aktionen zum Beispiel unterstützen?
1: Also da gibt es eine ganze Menge an Möglichkeiten. Ich habe vor vielen Jahren mal, das war zu irgendeiner Fußballweltmeisterschaft, ich weiß gar nicht mehr, wann das war, da hatte ich mal ein Projekt gestartet oder eine Aktivität, die nannte sich Tore für Menschen. Ich weiß nicht, ob sich daran noch jemand erinnert, vielleicht der eine oder andere Hörer noch. Das ging damals auch mit Hilfe der Presse relativ gut, auch mit Hilfe des Wartburg-Radios, dass da sich Menschen beteiligt haben. Das war so eine Aktion, die ich entwickelt habe, dass für jedes Tor, das geschossen wird, ein mitmachender Mensch sozusagen eine selbstgewählte Spende gibt.
0: Ah ja, okay.
1: Was weiß ich, 5 Cent, 10 Cent, 1 Euro, was auch immer. Für jedes geschossene Tor.
0: Okay.
1: Das war damals eine relativ erfolgreiche Aktion, muss ich sagen.
0: Wie viele Tore wurden geschossen?
1: Das weiß ich nicht mehr.
0: Aber wahrscheinlich nicht nur 2, 3.
1: Nee, gut. Das war schon ein schönes Ergebnis. Und der eine Weltkreis hat ja auch sich immer wieder gezeigt mit seinen Aktivitäten bei verschiedenen Gelegenheiten öffentlicher Art, also Kirchentage zum Beispiel oder auf Märkten. Wir haben auch mal vor Jahren Baumspenden gehabt für ein bestimmtes Projekt. Das ist allerdings schon längst abgeschlossen. Aber was Paten machen können, einzelne Personen, aber auch Schulen zum Beispiel oder zum Beispiel auch Betriebe, das geht immer, das ist immer schön, wenn jetzt zum Beispiel ein Sommerfest veranstaltet wird, als Privatperson oder auch als Betrieb, was auch immer, dann lädt man doch gewöhnlich Leute ein. Ne? Und bei solchen Gelegenheiten kann man das Projekt vorstellen, kann sagen, das und das. Und wir bitten da um Spenden. Oder man lässt sich irgendeine spezielle Aktivität einfallen, lose, was weiß ich. Es gibt die Möglichkeit, bei Jubiläen zum Beispiel, wenn man Gäste hat, gerade jetzt bei Ehejubiläen oder bei Geburtstagen, bei Menschen, ich sag mal, im fortgeschrittenen Alter, die alles haben und nichts mehr brauchen.
0: Ja, das Problem hat man ja immer.
1: So ist es.
0: Was schenke ich denen?
1: Genau. Und da gibt es dann die berühmte Aktion Geld statt Geschenke. Das ist auch immer sehr gut. Das kann man gut machen. Auch bei sonstigen Kasualien, sage ich mal, kann man das machen. Also wir haben Menschen gehabt, die bei einer Hochzeit zum Beispiel gesagt haben, sie bitten um Spenden für das Projekt oder bei Geburtstagen oder selbst bei Trauerfeiern haben wir auch gehabt, erst neulich, statt Blumen.
0: Ist wirklich eine tolle Idee.
1: Ja, ja. Es gibt auch den Klassiker in Schulen vor allen Dingen, das sind die berühmten Benefizläufe oder sonstige ähnliche Veranstaltungen. Wir haben auch als Eine Weltkreis ein kleines Angebot an verschiedenen Sachen, die wir verkaufen zugunsten des Projektes. Ich habe das immer aus Ruanda mitgebracht. So gibt also diese schönen Kreuze, die aus Astgabeln geschnitzt werden gewissermaßen. Mhm. Die gehen wirklich sehr gut. Wenn ich die mitbringe, die sind danach auch nach einer Weile immer wieder alle. Mhm. Und man kann also auch zum Beispiel bei Veranstaltungen, jetzt entweder privater Art oder auch bei Märkten zum Beispiel, eine Tombola veranstalten oder sowas. Also es gibt eigentlich eine ganze Menge an Möglichkeiten. Da sind der Fantasie keine Grenzen gesetzt. Wichtig ist, denke ich mal, dabei nicht nur, dass man jetzt Geld sammelt, will ich mal sagen, sondern tatsächlich auch die Gelegenheit nutzt, um das Projekt als solchen bekannt zu machen und was das eigentlich für eine Arbeit ist. Mhm. Worum geht es?
0: Ja.
1: Es geht um Menschen, es geht um Kinder, die unsere Hilfe brauchen. Es geht um Kinder, die in einem Teufelskreis von Armut gefangen sind, dem sie nicht aus eigenen Kräften entfliehen können. Und wenn wir denen helfen, dann helfen wir ja letztlich auch dem Land, in dem sie leben. Weil jedes Kind, was eine Perspektive hat, kann ja auch im Land ja, zum Wohl des Ganzen beitragen, durch seine Arbeit und so weiter und so fort. Und nicht zuletzt ist es ja auch so, dass wir dadurch Fluchtursachen bekämpfen, aktiv ja. mit. Denn wenn es Menschen in ihrem Land, in ihrer Heimat gut geht, haben sie nicht die Notwendigkeit, nach einem besseren Leben, nach einem scheinbar besseren Leben Ausschau zu halten.
0: Mhm. Ich hätte jetzt noch, Herr Reuter, eine abschließende Frage. Was möchten Sie den Menschen sagen, die mit ihrer Unterstützung all das möglich gemacht haben?
1: Da möchte ich mit einem Zitat von Albert Schweitzer antworten. Die einzigen Spuren, die wir im Leben hinterlassen, sind die Spuren der Liebe. Und das haben die Paten und alle, die das Projekt bis jetzt unterstützt haben, bis zur Stunde gezeigt. Und dafür bin ich von Herzen sehr dankbar.
0: Sehr schön, Herr Reuter. Wunderbar. Dann bedanke ich mich, dass Sie heute hier im Studio waren und dass Sie vor allen Dingen die Zeit gefunden haben, zu uns zu kommen.
1: Ja, ich danke Ihnen, dass ich die Gelegenheit nochmal hatte und hoffe, dass damit auch ein paar Fragen geklärt sind. Besonders was die Zukunft unseres Projektes anlangt.
0: Und die klingt ja wirklich ganz positiv. Sie ist erstmal gesichert.
1: Ja.
0: Am Ende einer Sendung frage ich ja eigentlich immer die Gäste, was sie sich für ein Lied wünschen.
1: Ich fände es schön, als Abschluss das Lied Together von Amanda, weil das ein Lied ist, was sie damals komponiert hat. Amanda ist eines unserer Patenkinder. Sie hat es komponiert für einen internationalen Wettbewerb, der hier in Deutschland organisiert worden ist. Und in diesem Lied, wie es der Name schon sagt, geht es together um Zusammensein, zusammen füreinander da sein. Und Amanda hat damals mit diesem Lied den Special Prize Afrika gewonnen. Und das ist auch eine sehr schöne Geschichte um dieses Mädchen, die ihr Talent mit unserer Hilfe auch tatsächlich ausüben kann. und die auch an einer speziellen Schule, wo dieses Talent, dieses musikalische Talent gefördert wird, lernt.
0: Ah, sehr schön. Dann ja, vielen, vielen Dank fürs Gespräch.
1: Ich danke.

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7: Hallo und herzlich willkommen im Wartburg-Radio. Wir sind eure Moderatorin Stella und
8: Paul. Wir wollen euch über die alte Posthalterei was sagen und über das Ferienlager. Wir sind Kinder und Jugendliche aus dem Kinder- und Jugendzentrum Alte Posthalterei in Eisenach. In der alten Posthalterei kann man neue Freunde finden oder Spiele spielen. Man kann nach der Schule hingehen, aber auch nachmittags. Und wir wollen euch auch über unsere ersten Ferienwoche, darüber wollen wir euch was erzählen. Und ja, ich glaube, jetzt könnten wir auch loslegen.
9: Jetzt kommt Miss You von Oliver Tree.

0: Hallo nochmal zurück. Ich bin Paul und ich will euch über den ersten Tag in der ersten Ferienwoche mit euch darüber reden. Und zwar Montag. Da sind wir alle angereist und sind in unser Zimmer erstmal gegangen, haben unsere Zimmerkameraden kennengelernt. Wahrscheinlich manche haben direkt neue Freundschaften geknüpft. Wir haben unser Bett bezogen und also ich zumindest und viele andere sind dann rausgegangen und haben gespielt. Und am Montag haben wir auch sehr viel Fußball gespielt. Jetzt würde ich nochmal weitergeben an Stella.
1: Hallo zurück, ich bin die Stella, ich bin 10 Jahre alt und ich erzähle euch jetzt von Tag 2, dem Dienstag. Am Dienstag früh haben wir erstmal Frühstück gegessen und danach kam Ramona und wir haben zusammen Schach gespielt. Das ist so ein Spiel, da gibt es einen Ball und man muss den Ball ins gegnerische Tor bringen. Aber man hat so Pampfen, womit man den Läufer, der ja den Ball ins Tor bringen muss, muss man den abhauen. Und wenn er abgehaut ist, muss er sich hinsetzen und muss den Ball wegwerfen. Ziel ist es, den Ball ins Tor zu bringen. Und danach sind wir noch nach Mila ins Schwimmbad gegangen.
2: Ich bin Lisa, ich erzähle euch den Mittwoch. Und was als erstes kam, war die Alpaka-Wanderung. Da kam einer, also ein Mann, der kam mit einem Hänger mit 9 Alpakas. Mit dem sind wir dann eine Wanderung gegangen mit den Alpakas. Und als nächstes sind wir dann ins Schwimmbad. Und die wollten, durften dann noch Käppis bemalen.
3: Ich bin Finn, bin 13 Jahre alt und wir haben am Donnerstag sind wir mit dem Schlauchboot von Kreuzburg nach Mila gefahren und ich glaube 2 Stunden sind wir auf den, sogar 3, sind wir auf dem Wasser rumgeschwommen und haben dann, wo wir dann angekommen sind, haben wir dann auch noch eine Disco gemacht bis 0 Uhr.
0: Ja, ich bin's nochmal Paul und ich sag euch jetzt nochmal über unseren letzten Tag und Freitag. Da war die Abreise. Mein Zimmer, wir sind schon sehr früh aufgewacht und wir haben direkt nach dem Aufstehen angefangen aufzuräumen, waren schon sehr früh fertig. Aber die anderen haben dann nach dem Frühstück alle noch aufgeräumt und dann hatten alle draußen gewartet. Ihre Koffer standen da oder Taschen. Und dann wurde man halt eben von seinen Eltern, Oma und Opa, Geschwistern abgeholt. Das war eigentlich unsere Woche im Ferienlager. Und jetzt kommen auch schon die nächsten beiden Lieder. Einmal Bad von Michael Jackson.
1: Und Zeit.

0: Hallo, da sind wir wieder. So, also jetzt wollen wir besprechen, was die Highlights waren. Paul, was war denn dein Highlight die Woche?
1: Also mein Highlight für diese Woche war zum Beispiel zum einen, dass wir Kinder uns Angeln selber gebaut haben oder die Schlauchboottour oder halt eben die Lama-Wanderung.
0: Warum waren das deine Highlights?
1: Und zum Beispiel beim Angeln, weil man auch kleine Tiere gefangen hat und man hat auch was mit anderen gemacht, mit denen man im Ferienlager sonst eigentlich nichts macht. Oder bei der Schlauchbootstour, weil zum Beispiel es gab verschiedene Teams, man wusste nicht, mit wem man in ein Team kommt und auf dem Boot fand ich es auch sehr lustig und wir sind einmal gegen was dagegen gekracht, aber das war eigentlich sehr lustig. Und die Lama-Wanderung, weil die Alpakas nicht gespuckt haben und weil es lustig war, weil manchmal, wenn eins losgerannt ist, sind die anderen losgerannt und weil meine Tante mir mal gesagt hat, das fand ich auch ein bisschen lustig, dass ein Alpaka und ich dieselbe Frisur hatten. Aber warum, Stella, was ist denn überhaupt dein Highlight?
0: Also meine Highlights waren auch die Alpaka-Wanderung, weil die Alpakas voll süß waren und ich auch allgemein Alpakas sehr mag, oder auch die Schlauchboot-Tour, die war auch sehr, sehr lustig. Und sehr, sehr schön. Lisa, was war denn dein Highlight?
2: Also mein Highlight war, dass wir halt abends noch das Fußballspiel gucken konnten. Das war Portugal eher gegen Spanien. Und Finn, was ist dein Highlight?
3: Meine Highlights waren einmal das Schlauchboot fahren. Das hat mir wirklich ganz toll gefallen, weil wir mehrmals gegen Steine geknallt sind und haben uns, glaube ich, dreimal hintereinander gedreht. Dann das Angeln selber bauen. Da haben wir halt uns selber halt Angeln gebaut, wie es ja Paul am Anfang gesagt hat. Und halt hat auch ganz viel Spaß gemacht. Dann der Lama-Ausflug, wo wir durch den Wald halt gelaufen sind mit vielen Lamas. Hat auch ganz viel Spaß gemacht und halt das Spiel Portugal gegen Spanien hat auch ganz tolle Spaß gemacht.
2: Jetzt kommt auf das, was da noch kommt.

0: Als nächstes hören wir Bad Guy von Billie Eilish.
1: Und Schönste Tage von SPD und Clüso. Und dieses Lied verbindet auch den letzten Tag mit dem Ferienlager, weil es waren die schönsten Tage. Deswegen kommt Schönste Tage von SPD und Clüso.

0: So, und da sind wir wieder. Jetzt noch mal eine kurze Zusammenfassung, was wir die Woche im Ferienlager gemacht haben. Am ersten Tag sind wir angekommen und haben unsere Zimmerkameraden kennengelernt. Am zweiten Tag kam Ramona und hat mit uns Chuck gespielt und danach waren wir im Schwimmbad im Mila. Am dritten Tag haben wir eine Alpaka-Wanderung gemacht. Wer im Schwimmbad wollte, ging ins Schwimmbad und wer nicht wollte, konnte Cappies bemalen. Am vierten Tag sind wir Schlauchboot gefahren von Kreuzburg bis nach Mila ins Ferienlager und am Abend haben wir gegrillt mit Disco. Und am letzten Tag war die Abreise.
1: Ja, das war schon mit der ersten Ferienwoche. Ich würde das Mikrofon jetzt an Anton und Joel aus, die waren in der zweiten Woche dabei. Ich würde es denen jetzt übergeben.
2: Hallo und herzlich willkommen damit zum zweiten Teil unserer Sendung über die zweite Woche des Ferienlagers in Mila. Die zweite Woche hierbei ist die Veranstaltung für Größere, wo quasi die Kleinen und Großen wurden getrennt. Also ab 12 Jahren dürfen sie in der zweiten Woche mitfahren, damit sich vielleicht Gewohnheiten oder die Sprache nicht direkt von den Großen auf die Kleinen auswirkt. Genau. Ich bin Joel, ich bin 17 und mein Partner...
3: Hallo, ich bin Anton, ich bin 12.
2: Genau, das war's jetzt erstmal. Jetzt kommen wir zum Song Gut genug von Blumengarten, Shirin David und Kitsch Creek.

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0: Hallo und hier sind wir wieder. Also, am Montag in der zweiten Ferienwoche sind wir um 11 Uhr in Mila angekommen. Nach dem Mittagessen haben wir direkt unsere Betten gemacht. Danach konnten wir das machen, was wir wollten. Die meisten sind dann ins Rewe gegangen und das war dann der Start der Rewe-Touren.
1: Was sind denn eigentlich diese Rewe-Touren?
0: Die Rewe-Touren sind sozusagen Gruppengänge Jugendlicher, welche dort einkaufen gehen, um sich halt Süßkram oder was zu trinken holen.
1: Genau, das war Damien mit den Aktivitäten des Montags. Jetzt leite ich den Dienstag ein. 10 Uhr in der Früh sind wir ins Schwimmbad nach Mila gefahren, zum Wasserzumba mit Ramona. Alle, die nicht beim Wasserzumba teilgenommen haben, durften danach auch nochmal Zumba tanzen mit Ramona. Getanzt haben die zum Beispiel zu Barbie Girl. Danach folgten Aktivitäten im Maisfeld.

0: angesteckt haben. Und dann noch zum Schluss haben wir sie selbst gebunden mit Nadel und Faden. Das war der Dienstag. Jetzt gehen wir über zum Mittwoch mit René.
1: Am Mittwoch kam ein Mann mit Lamas und Alpakas aus Bad Tabbats. Mit den Mann, den Lamas und den Alpakas wanderten wir durch einen Wald. Witzig fand ich, wo sich Lamas anspuckten und dann noch ein Kind reingezogen wurde.
2: Ich bin der Anton und ich moderiere den Donnerstag. Nach dem Aufstehen haben wir gefrühstückt und dann ging es gleich nach dem Frühstück zur Schlauchboottür los. Nur dieses Jahr sind wir nicht von Kreuzberg aus gestartet, sondern von einem anderen Ort, der nur 2,5 Kilometer von unserem Lager entfernt war, dadurch, dass Wind geweht hatte und die Werra in die falsche Richtung gelaufen ist. Am Abend gab es dann noch eine Disco, wo Silvio sehr coole Lieder gespielt hat. Vor dem Zu-Bett-Gehen gab es mit Claudia noch coole Horrorgeschichten. Und das war der Donnerstag.
3: Hier ist nochmal Damien und am Freitag gab es nach dem Aufstehen Frühstück. Nachdem wir mit dem Frühstück fertig waren, mussten wir unsere Zimmer aufräumen und auch wieder sauber machen. Danach hatten wir gewartet, bis man abgeholt worden ist. Nun kommt der Song Die Die von Shakira.
0: Und danach kommt noch der Song Barbie Girl von Aqua.

0: We're just getting started.
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2: Hallo zurück, jetzt kommen die Highlights. Wir beginnen mit Damien. Was waren deine Highlights?
3: Mein Highlight war das Maisfeld-Labyrinth. Also am Dienstag waren wir im Maislabyrinth Mila. Dies war spannend, lustig sowie schwierig zugleich. Es machte Spaß in einer Gruppe, es gemeinsam zu erkunden. Der schwierige Part war, den Ausgang zu finden. Nun übergebe ich das Wort an Joel.
4: In meinen Augen kann man nicht von einem Highlight an sich sprechen, denn mir hat allein dieses generelle Zusammensein mit seinen Freunden extrem gefallen, also gewisserweise die ganze Woche. Doch wenn ich jetzt rausgucken muss, was der Höhepunkt dieser Woche war, fand ich schon, dass es die Schlauchboot-Tour war. Hier hat man quasi diese Verbundenheit mit den Freunden gespürt, wie man gemeinsam ein Ziel erreichen will und quasi einen Wettbewerb nacheifert, weil man mit drei unterschiedlichen Booten gefahren ist und quasi dieses Battle hatte, wer wird Erster. Hierbei waren noch lustige Momente, dass wir zum Schluss hatte noch einen Freund von mir einen Hut verloren. Das heißt, wir sind extra nochmal umgedreht, haben nochmal den Hut geholt. Und da wir die Musikbox hatten auf unserem Boot, hatten wir auch, vielleicht hat man das in der WM schon mitbekommen, die Norweger haben immer, wenn sie gewonnen haben, gerudert. Das heißt, wir hatten quasi auf der Werra die norwegischen Ruderer drauf. Und es war auf jeden Fall sehr lustig, diese Zeit. Deshalb, das waren so meine Highlights. Jetzt übergebe ich das Wort an Anton.
2: Mein Highlight war die Disco am Donnerstagabend. Es gab so viele Lieder, zum Beispiel das Rennsteiglied. Zu der haben alle eine Bolognese gebildet und wir sind durch das ganze Camp gelaufen. Und wir hatten alle gute Laune. Ich gebe das Wort an René weiter.
5: Mein Highlight waren die Horrorgeschichten, die Claudi vorgelesen hat. Aber sie waren irgendwie nicht so gruselig. Und wo die Mädels sich erschreckt haben, nur weil jemand am Fenster geklopft hat.
4: Jetzt kommt noch Smells Like Teen Spirit von Nirvana. Diesen Song habe ich ausgesucht, weil, wie man es vielleicht erwarten kann, ein Lager voller Teenagers riecht vielleicht nicht immer so gut.
2: Und das Rennsteiglied, dies habe ich mir ausgesucht wegen der langen Bolognese in der Disco.

0: Das war unsere Sendung zum Ferienlager in Mila. Vom Schwimmbad bis hin zur Schlauchboot-Tour. Ich hoffe, es hat Ihnen gefallen.
1: Hier ist auch nochmal Leon von der Technik. Ich würde mich auch mal verabschieden, dass ich hier sein durfte. Pascal traut sich nicht. Und wollen wir nochmal alle Ciao sagen?
2: Tschüss!
0: Ciao!
3: Ciao!
1: Tschüss!
3: Ciao.
2: Tschüss!
1: So, dann kommt jetzt das Lied Life Goes On von Oliver Tree.

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1: Stellen wir uns Judäa und Galiläa im ersten Jahrhundert vor. Die Straßen voller Händler, Pilger auf dem Weg nach Jerusalem, römische Soldaten, die daran erinnern, wer am Ende die Macht hat. Ein Tempel, der religiöses Zentrum ist und zugleich politischer Nervenknoten. Und Menschen, die nicht nur beten, sondern hoffen. Auf Gerechtigkeit, auf Befreiung, auf ein Ende der Demütigung, auf Gottes Eingreifen. In so einer Welt kann ein einziges Wort explosiv werden. Messias. Messias bedeutet zunächst ganz nüchtern der Gesalbte. Also jemand, der von Gott für eine besondere Aufgabe bestimmt ist. In der älteren biblischen Welt können das Könige sein, Priester, in besonderen Zusammenhängen auch andere von Gott Beauftragte. Erst später verdichtet sich daraus die Erwartung einer kommenden Gestalt, die Israel rettet, Ordnung schafft und Gottes Herrschaft sichtbar macht. Zur Zeit Jesu ist diese Erwartung nicht einheitlich, wenn auch omnipräsent. Es gibt nicht den einen klar umrissenen Messias-Begriff, wie er im Lexikon stünde. Es gibt Hoffnungen, Bilder, Psalmen, Auslegungen und Visionen. Und es gibt eine bedrängte Gegenwart, die all das immer wieder neu auflädt. Gerade deshalb muss man vorsichtig sein. Wer heute Messias hört, denkt schnell an Jesus Christus und an spätere christliche Glaubenslehren. Historisch ist das jedoch zu eng gefasst.

0: Im Judentum der Zeit Jesu war Messias kein fertiges, dogmatisches Paket. Es war ein Feld von Erwartungen. Genau deshalb ist die Frage so spannend. Wenn Menschen damals von Befreiung sprachen, meinten sie oft nicht nur das Jenseits. Wenn sie vom Reich Gottes sprachen, klang darin nicht nur Frömmigkeit mit, sondern auch die Sehnsucht nach einer anderen Weltordnung. Und wenn irgendwo ein Prophet auftrat, ein Wundertäter, ein Bußprediger, ein charismatischer Anführer, dann war sofort die Frage im Raum, ist das nur ein Prediger, ein Aufrührer, ein Zeichenprophet oder womöglich einer, in dem sich Israels Hoffnung bündelt? Die historische Bühne dafür ist entscheidend. Seit dem 1. Jahrhundert vor Christus steht das Land unter römischer Vorherrschaft. Zunächst indirekt, über Klientelkönige wie Herodes, den Großen und seine Nachfolger. In Teilen auch direkter, durch römische Verwaltung. Rom herrscht nicht nur mit Legionen. Rom herrscht auch über Steuern, Abgaben, lokale Eliten, Priesterfamilien und politische Abhängigkeiten. Für viele Menschen bedeutete das, die Fremdherrschaft war nicht abstrakt. Sie war spürbar im Alltag.
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1: Der jüdisch-hellenistische Historiker Flavius Josephus beschreibt die römische Erfassung und Besteuerung als einen tiefen Einschnitt. Gemeint ist der Zensus unter dem römischen Statthalter Quirinius, also eine Art Bestandaufnahme. Wer lebt im Land? Wem gehört was? Wer kann besteuert werden? Für Rom war das nur Verwaltung. Für viele Menschen in Judäa klang es nach etwas anderem, nach Besitzergreifung. Genau daran entzündet sich eine frühe Revolte. Judäas, der Galiläer, ruft gemeinsam mit einem Pharisäer namens Zadok zum Widerstand auf. Die Zählung, sagt er sinngemäß, ist der Einstieg in die Knechtschaft. Wer sich zählen lässt, erkennt damit die römische Herrschaft an. Und genau das dürfe Israel nicht tun, denn Gott allein sei Israels Herr und Herrscher. Josephus ordnet diese Bewegung später als vierte Philosophie ein. Das klingt für heutige Ohren erst einmal harmlos, fast akademisch. Gemeint ist aber keine Philosophie im Sinne einer Denkschule mit Vorlesungssaal und Büchern. Josephus beschreibt mit diesem Wort religiös-politische Richtungen innerhalb des Judentums seiner Zeit.

Die ersten drei Philosophien sind bei ihm die Pharisäer, die Sadduzäer und die Essener. Die Pharisäer waren eine einflussreiche religiöse Bewegung, die großen Wert auf die Auslegung der Tora und auf gelebte Frömmigkeit im Alltag legte. Sie waren nicht einfach Gegner Jesu, wie es spätere Klischees manchmal nahelegen, sondern eine vielfältige jüdische Gruppe mit eigener Frömmigkeit, eigenen Debatten und großem Einfluss im Volk. Die Sadduzäer waren stärker mit der Jerusalemer Priesteraristokratie und dem Tempel verbunden. Man kann sie sich eher als religiöse und gesellschaftliche Oberschicht vorstellen. Für sie war der Tempel das Zentrum. Sie hatten viel zu verlieren, wenn die politische Ordnung ins Wanken geriet. Die Essener wiederum lebten stärker zurückgezogen, streng geregelt und mit besonderem Interesse an Reinheit, Gemeinschaft und endzeitlicher Erwartung. Manche Forschende bringen sie mit den Texten aus Qumran am Toten Meer in Verbindung, auch wenn diese Zuordnung im Einzelnen vorsichtig behandelt werden muss. Und dann nennt Josephus eben noch eine vierte Richtung, die Bewegung um Judas, den Galiläer. Sie ähnelt nach Josephus in manchen religiösen Überzeugungen den Pharisäern, unterscheidet sich aber in einem entscheidenden Punkt, in ihrem kompromisslosen Freiheitsanspruch. Kein menschlicher Herrscher dürfe Israel wirklich beherrschen. Kein Kaiser, kein römischer Statthalter, kein fremdes Reich. Nur Gott. Damit wird aus einer Steuerfrage eine Gottesfrage. Der Zensus ist nicht mehr bloß Bürokratie. Er wird zum Symbol. Wer zählt uns? Wem gehören wir? Wer darf über dieses Land und dieses Volk verfügen? Josephus macht diese vierte Philosophie später für viele Katastrophen mitverantwortlich. Vor allem für die Radikalisierung, die schließlich im jüdischen Krieg gegen Rom mündet. Das muss man mit Vorsicht lesen. Josephus schreibt nach der Niederlage gegen Rom. Er hat ein Interesse daran, bestimmte Gruppen als gefährliche Verführer darzustellen. Seine Darstellung ist also nicht neutral. Aber gerade seine Polemik zeigt, wie eng in jener Zeit Frömmigkeit, Freiheitsanspruch und antirömische Spannung zusammenlagen. Für Menschen wie Judas, den Galiläer, war Widerstand gegen Rom nicht nur Politik. Er war ein Bekenntnis. Israel gehört nicht dem Kaiser. Israel gehört Gott. Hinter solchen Konflikten steht eine ältere Frage. Wer darf eigentlich über Israel herrschen? Ein fremder Kaiser? Ein lokaler König? Eine Priesterelite? Oder doch nur Gott selbst? Diese Frage war nicht neu. Sie reicht tief in die biblischen Überlieferungen zurück. Schon die Geschichte von Saul und David erzählen Königtum nicht einfach als Besitz einer Dynastie. Ein König ist nicht nur jemand, der Macht hat. Er wird gewählt, anerkannt und gesalbt. Das heißt, seine Herrschaft soll von Gott her legitimiert sein. Aber sie ist auch an Erwartungen gebunden. Ein König soll das Volk schützen. Er soll Recht schaffen. Er soll Unterdrückung abwehren. Wenn er jedoch selber zum Unterdrücker wird, verliert seine Herrschaft ihre innere Rechtfertigung. Später kommt in Jerusalem noch eine andere Sprache hinzu. Der davidische König kann als Sohn Gottes bezeichnet werden. Damit ist in der alten Königssprache nicht gemeint, dass er Gott selbst wäre. Gemeint ist, er steht in einer besonderen Beziehung zu Gott. Zion, der Tempel und das Haus David werden zu Zeichen göttlicher Ordnung und Sicherheit. So entstehen zwei Sprachen von Herrschaft. Die eine stabilisiert die bestehende Ordnung. Gott hat dem Haus David eine besondere Rolle gegeben. Die andere bleibt kritisch. Ein König ist nur dann legitim, wenn seine Herrschaft dem Leben des Volkes dient. Genau aus dieser Spannung konnten später messianische Hoffnungen wachsen. Das ist wichtig, weil messianische Hoffnungen nicht im luftleeren Raum entstehen. Sie greifen auf solche alten Bilder zurück. Ein künftiger Gesalbter konnte als davidischer König gedacht werden. Aber damit war nicht automatisch ein später christlicher Messias gemeint. Gemeint sein konnte auch ein von Gott legitimierter Anführer, der Recht wiederherstellt, Fremdherrschaft beendet und das Volk aus sozialer Not befreit.

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1: Wie konkret solche Erwartungen werden konnten, zeigt die Zeit unmittelbar nach dem Tod Herodes des Großen. Archelaos, sein Sohn und Nachfolger, sieht sich Forderungen gegenüber. Weniger Abgaben, die Freilassung politischer Gefangener, ein Ende herodianischer Härte. Als er diese Forderungen zurückweist und Gewalt einsetzt, brechen in mehreren Regionen Aufstände aus. Sie sind nicht alle gleich, aber sie zeigen, wie schnell soziale Not, religiöse Sprache und politische Hoffnung ineinander greifen. In Galiläa tritt Judas, der Sohn des früheren Räuberführers Ezechias, auf. In Sepphoris sammelt er Männer, öffnet ein Waffenlager und greift nach königlichem Rang. In Perea erscheint Simon, ein früherer Diener des Herodes. Er lässt sich zum König ausrufen, plündert und verbrennt königliche Besitzungen, besonders um Jericho. Und dann ist da Atronges, ein Hirte, der mit seinen Brüdern eine größere bewaffnete Bewegung organisiert. Auffällig ist, diese Gestalten kommen nicht aus der hohen Aristokratie. Kein Jerusalemer Priesteradel, keine vornehme Hofpartei. Es sind Männer aus einfacheren Zusammenhängen. Gerade das konnte die Attraktivität dieser Persönlichkeiten ausmachen. Denn in der Erinnerung an David, den Hirten, oder an Gideon, den Kämpfer wider Willen, war die Idee lebendig, dass Gott nicht zuerst die Mächtigen erwählt. Diese Aufstände waren mehr als blinde Wut. Sie richteten sich gegen Herodianer und Römer, aber auch gegen die Besitzverhältnisse. Paläste und Residenzen wurden angegriffen. Gelagerte Güter wurden geraubt oder verteilt. Für Josephus sind solche Bewegungen vor allem gefährliche Unruhe. Aus sozialgeschichtlicher Perspektive sieht man darin auch den Zorn von Bauern und einfachen Leuten auf Ausbeutung, Schulden, Abgaben und auf eine Elite, die mit der Fremdherrschaft verbunden war. Rom reagiert hart. Der Senator und Feldherr Varus zieht mit Truppen durchs Land. Sepphoris wird niedergebrannt. Seine Bewohner werden versklavt. Emmaus wird ebenfalls verbrannt. Rund 2000 Aufständische werden gekreuzigt. Das alles geschieht nur wenige Jahrzehnte vor Jesu öffentlichem Auftreten. Jesus wächst in Nazareth auf, von welchem Sepphoris nur wenige Kilometer entfernt liegt. Solche Erinnerungen konnten in Galiläa noch sehr präsent sein. Das heißt allerdings nicht, dass jede messianische Hoffnung automatisch bewaffneter Widerstand gewesen wäre. Das ist eine der wichtigsten Differenzierungen. Manche Erwartungen waren königlich. Ein davidischer Herrscher, der Rechtschaft und Fremdherrschaft beendet. Priesterlich oder kultisch gefärbte Hoffnungen oder andere, die apokalyptisch waren. Gott selbst greift bald in die Geschichte ein, richtet die Mächtigen und erneuert die Welt. In manchen Gruppen stand nicht ein einzelner Erlöser, sondern mehrere endzeitliche Figuren im Raum. In Qumran etwa begegnet die Erwartung von zwei Gesalbten, einem priesterlichen und einem königlichen oder fürstlichen. Dabei hat der priesterliche Gesalbte offenbar Vorrang. Und in wieder anderen Zusammenhängen spielt der Begriff Messias gar nicht die Hauptrolle, obwohl die Hoffnung auf Gottes kommende Herrschaft stark ist. Diese Vielfalt schützt davor, spätere christliche Vorstellungen einfach in das erste Jahrhundert zurückzuschieben. Ein gutes Beispiel dafür sind jüdische Texte aus der Zeit kurz vor Jesus. In den Psalmen Salomos, wahrscheinlich im ersten Jahrhundert vor Christus entstanden, erscheint die Hoffnung auf einen künftigen davidischen Herrscher. Er soll Jerusalem reinigen, die Fremden vertreiben, die Mächtigen zurechtweisen und Gottes Ordnung aufrichten. Das ist keine ausgearbeitete christliche Erlöserlehre. Es ist jüdische Hoffnung in einer Welt politischer Ohnmacht. Der Messias ist hier kein göttliches Wesen, das dogmatisch angebetet wird, sondern ein von Gott legitimierter Herrscher in Israels Geschichte. Genau solche Texte helfen zu verstehen, wie politisch brisant messianische Sprache im ersten Jahrhundert sein konnte. Dazu kommt die Rolle der Propheten. Wer damals prophetisch handelte, tat oft mehr als nur reden. Manche riefen zur Umkehr, manche gingen in die Wüste. Manche versammelten Menschen an symbolisch aufgeladenen Orten. Genau hier werden Figuren interessant, die in den Quellen nicht immer ausdrücklich Messias heißen, aber Messias nah, endzeitlich oder prophetisch auftreten. Theudas etwa, von Josephus unter dem Prokurator Fadus erwähnt, verspricht, der Jordan werde sich auf sein Wort hin teilen. Das erinnert an Exodus und Josua, also an Israels große Ursprungsgeschichten. Seine Bewegung wird militärisch zerschlagen. Viele werden getötet. Theudas selbst wird enthauptet. Der sogenannte Ägypter, etwas später unter Felix, führt Menschen auf den Ölberg und kündigt an, die Mauern Jerusalems würden auf sein Kommando einstürzen. Auch hier ist das Muster deutlich. Prophetische Zeichen, biblische Anspielungen, endzeitliche Erwartungen, römische Gewalt als Antwort.
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weltlich sehr nahe steht und ähnliche Erwartungsmuster erkennen lässt. Und dann ist da schließlich noch Johannes der Täufer. Er gehört unbedingt in diese Landschaft. Josephus nennt ihn einen guten Mann, der zu Tugend, Gerechtigkeit und Frömmigkeit aufruft und mit der Taufe verbunden ist. In den Evangelien erscheint er noch deutlicher als endzeitlicher Bußprediger. Als einer, der vor dem kommenden Gericht warnt und die Menschen auf Gottes nahe Zukunft vorbereitet. Johannes ist kein Randphänomen. Er zeigt, dass es im Judentum der Zeit starke Erneuerungsbewegungen gab, die nicht einfach Tempelritual gegen Wüste ausspielten, sondern nach Reinigung, Umkehr und göttlicher Entscheidung verlangten. Dass Jesus zunächst in die Nähe dieser Bewegung gehört, ist historisch sehr plausibel. Wie also ist nun Jesus in dieser Welt einzuordnen? Die knappste Antwort lautet: als jüdische Gestalt in einer zeitverdichteter Hoffnung. Historisch greifbar ist vor allem, dass Jesus vom Reich Gottes sprach, Heilungen und Exorzismen als Zeichen dieser kommenden Gottesherrschaft verstanden wurden, dass er Menschen um sich sammelte, symbolisch handelte und schließlich in Jerusalem in einen tödlichen Konflikt geriet. Viele Historikerinnen und Historiker sehen in ihm einen eschatologischen Propheten, keinen unpolitischen Morallehrer, aber auch keinen gewöhnlichen militärischen Rebellen. Seine Botschaft hatte gesellschaftliche Sprengkraft, gerade weil sie Gottes Herrschaft über die bestehenden Mächte stellte. Doch sie zielte offenbar nicht auf bewaffneten Aufstand. Jesus ist nicht einfach ein weiterer Judas, Simon oder Atronges. Besonders aufschlussreich ist dabei Jerusalem. Jesus geht nicht als stiller Pilger in die Stadt. Er setzt mit seiner Aktion im Tempel ein Zeichen, das sich kaum entpolitisieren lässt.

Wer im Tempel eingreift, greift nicht nur einen religiösen Ort an, sondern den symbolischen Mittelpunkt von Macht, Ordnung und Identität. Moderne Forschung deutet dieses Handeln oft als prophetische Zeichenhandlung, als Gerichtsgeste, als Warnung, vielleicht auch als Ankündigung göttlicher Neuordnung. Das macht Jesus nicht automatisch zu einem Revolutionsführer. Aber es erklärt, warum seine Bewegung für die Behörden gefährlich wirken konnte. Ein Mann, der vom kommenden Reich Gottes spricht, Menschen mobilisiert, im Tempel handelt und als König der Juden gekreuzigt wird, bewegt sich mitten in einem Feld, in dem Theologie und Politik nicht zu trennen sind. Gerade diese Kreuzigungsinschrift ist wichtig. König der Juden. In römischer Sprache ist das kein harmloser religiöser Titel. Es ist ein politischer Vorwurf. Rom duldet keine konkurrierende Königsherrschaft. Dass Jesus unter diesem Zeichen hingerichtet wird, verbindet ihn mit der gefährlichen Welt königlicher Erwartungen. Aber die Art seiner Bewegung unterscheidet sich deutlich von bewaffneten Aufständen. Ihre Mitte scheint nicht der Griff zu den Waffen gewesen zu sein, sondern die Verkündigung von Gottes naher Herrschaft, Heilung, Umkehr, Gemeinschaft und symbolischer Provokation. Auch nach Jesu Tod unterscheidet sich diese Bewegung. Viele Aufstände enden mit der Hinrichtung ihres Anführers. Dann zerfallen sie, werden niedergeschlagen oder gehen in neue Gewalt über. Die Jesusbewegung zerfällt nicht, sie verdichtet sich neu. Gerade das ist historisch bemerkenswert, denn die Kreuzigung war im Römischen Reich nicht nur eine Todesstrafe, sie war eine öffentliche Botschaft. Dieser Mensch ist gescheitert, dieser Anspruch ist erledigt. Dass Jesu Anhänger nach seinem Tod nichts sagten, dann war es eben doch nichts. Sondern im Gegenteil verkündeten, Gott habe ihn auferweckt und bestätigt, ist einer der entscheidenden Wendepunkte der Religionsgeschichte. Die Bewegung überlebt das offensichtliche Scheitern ihres Führers, weil sie dieses Scheitern neu deutet. Zugleich bleibt sie zunächst jüdisch. Die ersten Jesus-Anhänger verstehen sich nicht als Angehörige einer neuen Weltreligion. Sie bewegen sich in jüdischen Kategorien, lesen Israels Schriften, gehen nach Jerusalem und denken von Israels Gott her. Erst nach und nach, in komplexen Konflikten und Übersetzungen, öffnet sich die Bewegung stärker für Nichtjuden und entwickelt neue Formen. Dass aus dieser einen jüdischen Bewegung etwas Dauerhaftes wurde, hat daher auch mit Kommunikationsräumen, Städten, Netzwerken und der Deutung der Auferstehung zu tun. Nicht nur mit Jesu Wirken selbst. Der jüdische Krieg von 66 bis 70 zeigt noch einmal, wie stark solche Hoffnungen weiterwirkten. Auch dort treten Gestalten auf, die königliche oder messiasnahe Züge tragen. Menahem, Sohn des Judas aus Galiläa, zieht mit Anhängern nach Masada, beschafft Waffen und erscheint in Jerusalem in königlicher Haltung. Simon bar Giora führt später eine große Volksbewegung an, vor allem aus ländlichen Schichten. Er kämpft gegen Römer, aber auch gegen aristokratische Gruppen in Jerusalem. Am Ende, als Jerusalem fällt, erscheint er in weißer Kleidung und purpurnem Mantel an der Stelle des Tempels. Die Römer führen ihn im Triumphzug vor und richten ihn hin. Auch hier sieht man königliche Hoffnung, soziale Spannung, apokalyptische Erwartung und römische Gewalt liegen eng beieinander. An diesem Punkt wird die Unterscheidung zwischen historischer Rekonstruktion und späterer Theologie besonders wichtig.

Historisch können wir sagen, Jesus wurde in einer jüdischen Umwelt wahrgenommen, in der messianische, prophetische und endzeitliche Erwartungen lebendig waren. Historisch können wir auch sagen, seine Verkündigung vom Reich Gottes, seine Zeichenhandlungen und seine Hinrichtung durch die Römer passen in diese konfliktreiche Landschaft. Aber ob Jesus sich selbst ausdrücklich und durchgehend als Messias verstand, in welchem Sinn er das tat und wie seine eigenen Worte dabei von späteren Überlieferungen geformt wurden, bleibt Gegenstand intensiver Debatten. Noch deutlicher gilt das für christologische Aussagen der späteren Kirche. Von der Rede vom kommenden Gesalbten bis zur Lehre von der Inkarnation ist es ein langer Weg. Wer beides in eins setzt, verwischt Geschichte. Auch Josephus selbst zwingt uns zur Vorsicht. Er ist für diese Zeit unersetzlich, aber nicht neutral. Er schreibt nach der Katastrophe des jüdischen Krieges und erklärt die Vorgeschichte häufig so, dass radikale Bewegungen als verhängnisvolle Verführer erscheinen. Das bedeutet nicht, dass seine Berichte wertlos wären. Im Gegenteil. Aber wir müssen mitlesen, wie sehr seine Begriffe Betrüger, Magier, Aufrührer bereits eine Deutung sind. Ähnliches gilt für das Neue Testament. Auch dort finden wir keine blanken Protokolle, sondern Glaubenszeugnisse, die historische Erinnerung und theologische Interpretation verbinden. Gerade deshalb gewinnt die historische Arbeit ihre Schärfe. Sie fragt nicht, welche Quelle einfach Recht hat, sondern was sich aus mehreren verschiedenen interessierten Stimmen mit Vorsicht rekonstruieren lässt. Was zeigt uns also der Blick auf messianische Bewegungen zu Jesu Zeiten? Erstens, die Hoffnung auf Gottes Eingreifen war real. Sie war keine Randidee, sondern eine Antwort auf Fremdherrschaft, Gewalt, soziale Unsicherheit und religiöse Sehnsucht. Zweitens, diese Hoffnung war vielfältig. Der Messias konnte königlich gedacht sein, prophetisch, priesterlich, apokalyptisch. Manchmal auch gar nicht als einzelner Erlöser, sondern als Teil einer größeren endzeitlichen Erwartung. Drittens, Jesus steht nicht außerhalb dieser Welt, sondern mitten in ihr. Gerade das macht ihn historisch verständlicher. Er war nicht der einzige charismatische Jude seiner Zeit. Aber die Art, wie seine Bewegung ihn nach der Hinrichtung deutete und wie sie sich danach ausbreitete, macht sie in der Rückschau einzigartig. Und vielleicht liegt genau darin die bleibende Spannung des Themas. Wer auf diese Geschichte schaut, sieht nicht nur einen theologischen Begriff. Man sieht Menschen in einer bedrängten Welt. Man sieht Hoffnung, die politisch wird. Man sieht Religion, die mehr ist als Innerlichkeit. Und man sieht, wie schwer es ist, Geschichte und spätere Deutung sauber auseinanderzuhalten. Aber gerade diese Schwierigkeit ist produktiv. Sie zwingt dazu, genauer hinzusehen. Und sie schützt davor, aus der Vergangenheit einfache Gewissheiten zu machen. Wenn Sie nach dieser Sendung weiterlesen möchten, gerade bei historischen und theologischen Spezialthemen, ist die beste Literatur oft nicht sofort im Regal der eigenen Bibliothek zu finden. Aber dafür gibt es die Fernleihe. Auch die Stadtbibliothek Eisenach kann gegen eine kleine Gebühr Bücher aus anderen Häusern für Sie bestellen. Wer also tiefer in dieses oder andere Themen einsteigen will, muss nicht an der eigenen Ortsgrenze stehen bleiben. Fragen Sie einfach in Ihrer Bibliothek nach. Oft ist der nächste gute Gedanke nur eine Fernleihe entfernt. Das war eine Sendung von Diana Beck aus der Stadtbibliothek Eisenach.

Jawohl, das macht das Leben Spaß und herzlich willkommen, liebe Musikfreunde, zur Sendung ganz einfach Volksmusik in Thüringen von und mit Michael Frank beim Wartburgradio hier in Eisenach und natürlich auch beim Radio Enno in Nordhausen auf der Frequenz 100,4 und beim Wartburgradio auf der Frequenz 96,5. Sie hören die aktuellen Hits aus dem Bereich Schlager und Volksmusik bei Ihren Bürgerradios hier in Eisenach und natürlich auch in Nordhausen. Immer wieder sonntags, das war die Eröffnungsmelodie und das hat seinen Grund, denn Sie haben es ja bestimmt schon mitbekommen in den Medien in den letzten Wochen und letzten Tagen. Immer wieder sonntags diese erfolgreiche Musiksendung mit Stefan Moss und vielen, vielen anderen Künstlern. Ja, fällt den Sparzwängen der ARD leider zur Last. Also immer wieder sonntags gibt es 2026 Mal das letzte Mal im Sommer. Es wären 12 Sendungen werden sein. Eine Best-of-Sendung wird natürlich auch dabei sein. Und eine Abschiedssendung. Tja, hätte man nie gedacht, dass eine der erfolgreichsten Musiksendungen, Fernsehmusiksendungen aus dem Programm genommen wird, aus Sparzwängen. Was der SWR dazu sagt, habe ich ihn natürlich auch besorgt, aktuell wie immer. Wir werden natürlich aber auch mit Stefan ein bisschen in der Backstage reden. Allerdings das Interview ist aus dem Jahre 2025. Ich habe versucht, Stefan zu der jetzigen Lage einfach zu befragen. Aber Stefan, tja, der lehnt zurzeit erstmal alle Statements in Interviews ab. Ist ja eigentlich auch verständlich. So, aber ich habe eins gemacht. Ich habe mal aus der großen Musikkiste immer wieder sonntags, die ich natürlich auch habe, denn ich habe hier alle CDs von der ersten, ja, bis dies schon vielleicht zur letzten Folge von immer wieder sonntags bekommen. Ich möchte auch hier nochmal der Redaktion ein ganz großes Dankeschön sagen für die vielen Jahre, für die zahlreiche Unterstützung. So, genug gequartert. Jetzt kommen wir zum nächsten Musiktitel. Ja, und da lasse ich mal überraschen, er ist schon etwas älter, aber ein schöner Titel.

Ja, das war sie. Sie haben sie bestimmt erkannt haben, Ella Endlich mit dem Titel Ich will dich immer lieben aus den Jahren 2016. Ja, da habe ich ganz tief in die Musikkiste gegriffen von Immer wieder Sonntags und es hat mich natürlich auch ganz toll gefreut. Ja, genug gequattert. Jetzt nehmen wir den nächsten Titel und lassen überraschen, wer jetzt kommt.

0: Ja, Syntepor, das waren sie, Feuerherz, die ganze Boygruppe. Leider gibt es diese Truppe nicht mehr, aber sie waren viel zu Gast bei Immer wieder Sonntags. Ja, jetzt habe ich mal ein Interview rausgekramt, wo Stefan, eine Kollegin vom Radio, durch den Backstage von Immer wieder Sonntags führt. Und da hören wir einfach mal rein.
1: Ist das nicht schön hier? Wir dürfen heute das erste Mal Backstage hinter die Kulissen bei Immer wieder Sonntags schauen. Den Stefan Mross, den treffe ich gleich. Bin schon sehr aufgeregt, aber jetzt gehen wir erstmal zur Bühne, würde ich sagen, ne?
2: Wir treffen Stefan Mross, der heute alle Hände voll zu tun hat mit einer Führung durch den Backstage von Immer wieder Sonntags. Besonders begeistert erzählt er von etwas, was die Besucher der Show leicht übersehen könnten. Und zwar eine versiegelt und unter der Erde begrabenen Kapsel voller Reliquien seiner ersten Immer wieder Sonntags-Folge. Mal schauen, wann er diese wieder rausholt. Nach einem ordentlichen Rundgang und einer kurzen Stärkung bekommen wir den Entertainer aber persönlich zu sprechen.
3: Bleibt aber ich bin pünktlich wie die Mauer, oder? Hi, Katrin.
1: Guten Tag. Grüß dich, Stefan. Ich freue mich, dich endlich mal alleine zu haben. Du hattest gerade eine Pressekonferenz. Da waren schon wieder gefühlt 50 Millionen Leute. Aber schön, dass wir uns jetzt mal wiedersehen.
3: Du warst noch nie hier?
1: Ich war wirklich noch nie hier und es wurde Zeit.
3: Ja?
1: Es wurde Zeit.
3: Heute noch Europapark?
1: Bestimmt.
3: Ja?
1: Ja, bestimmt. So ein bisschen Achterbahn fahren, da habe ich Bock drauf. Aber tust du mir einen Gefallen?
3: Ja.
1: Zeigst du mir mal so ein bisschen Backstage, was hier so los ist? Ich glaube, so ein Schlager.de-Leser, ein Stefan Russ-Fan, weiß gar nicht, wie es hier eigentlich hinter den Kulissen aussieht.
3: Das war's eigentlich schon, das ist alles.
1: Ja, dann tschüss.
3: Nein, also hier sind wir jetzt Backstage, da treffen sich immer alle Künstler. Getränkeautomat, es gibt dann immer vor jeder jeweiligen Sendung, da gibt es hier Frühstück und Obst. Und
1: was isst du so von der Sendung? Isst du überhaupt?
3: Ich esse immer zwei Bananen und einen Kaffee, einen doppelten Espresso.
1: Ach, und dann bist du erstmal bis Mittag
3: satt? Bis Mittag bin ich erstmal satt.
1: Okay,
3: genau,
1: gut,
3: da hinten gibt es den besten Espresso.
1: Ja?
3: Ja, hier bla bla etc., so das Catering. Und das
1: gut,
3: ist
1: Essen ist ja das Wichtigste fast.
3: Essen
1: mit,
3: ist erstmal das Wichtigste. Genau. Da ist ganz, ganz wichtig, das ist jetzt nur mal ein ganz kleiner Bruchteil von meinen Anzügen, blabla etc.
1: Das ist jetzt auch schon alles für diese Saison, ja? Das ist jetzt quasi alles fest.
3: Genau, das ist jetzt fest.
1: Beziehungsweise, hast du das ausgesucht oder macht das irgendjemand anders?
3: Das macht Werner Kimmig zusammen mit dem SWR, stellen wir das zusammen auch für Fototermine. Aber das ist jetzt, wie gesagt, ein kleiner Bruchteil.
1: Oh Mann, Knöpfe und so, Bänder, das ist Gummis, Garn, alles ist da hier.
3: Ja.
1: Ganz also, witzig.
3: Wir Schürzen, dann haben
1: was
3: wir
1: was für Schürzen?
3: Von den Schürzenjäger.
1: Ach, das ist auch noch deins?
3: Ja, ja.
1: Wahnsinn.
3: Das sind nur Westen, weil es eher das...
1: Ach, guck mal.
3: Das Trachtige.
1: Schön.
3: Das gerne an Florian zuweisen.
1: Ach, schön.
3: Mhm.
1: Freut mich, ja.
3: Genau.
1: So, was ist das sind deine Klamotten zur Alternative?
3: Das ist meine Alternative.
1: Ja,
3: also meine
1: das ist übrigens hinten, du musst das umdrehen.
3: Ach so, ich kenne mich doch nicht
1: so
3: aus.
1: So, dann zeig doch mal, wo du dann so hingehst.
3: Ja, genau. Servus.
1: Guten Tag.
3: Ja, hier haben wir Redaktionsbüro, Mitarbeiter. Dann hier werden, also hier ist das... Das früheste Gewerk, die fangen da teilweise schon um 7 in der Früh an. Maske, da sitzen dann alle Damen schon beim Haare eindrehen. Und
1: ja.
3: Also ich sitze da eigentlich nie.
1: Ist das gerade so still? Läuft hier Musik morgens wenigstens? Oder ist das einfach...
3: Das ist ein Hühnerhaufen.
1: Ja, das glaube ich.
3: Ja.
1: Okay, das
3: also
1: kann ich da
3: ist nicht mit still. Da rennen teilweise 200, 220 Leute rum.
1: Ja, nee, da möchte ich schon mal keine Musik nebenbei hören. Wie lange braucht es ungefähr, wenn du morgens herkommst in die Maske? Wie lange ist so...
3: Ich mache das selber.
1: Restauration, sagte mir letztens jemand. Wie lange dauert es?
3: Der Bauernschrank anmalen. ich brauche 10 Minuten. So.
1: So.
3: Genau.
1: Elektrostromwerke.
3: So. Toiletten haben wir auch.
1: Ach, das ist ja ein Ding, Gott sei Dank. Wo geht's denn hin? Ach, hier sind auch noch Garderoben oben. Aha, okay.
3: Hier ist der Abnahmeraum. Also während der Sendung sehr, sehr wichtig.
1: Mhm.
3: Hier sitzt unsere Producerin. Die ist dann mit mir in Kontakt in der Sendung. Dann hat die hier alle Schalter mit drauf, von Ton bis zum Regisseur. Und hier läuft die Live-Sendung. Und dann sagt die, hey, nächste Moderation müssen wir eine Minute kürzer. Oder du hast Zeit, so wie es im Buch steht, mit 3 Minuten machst du normale Buch. Du kannst langsamer reden, du kannst schneller reden.
1: Das machst du quasi, während du die ganze Zeit live auf der Bühne stehst, die Leute entertainst, musst du quasi parallel hören, was hier aus diesem Raum kommt.
3: Ja, ich weiß auch nach der Sendung schon gar nicht mehr, was ich geredet habe.
1: Und hast du schon mal einen Moment gehabt, wo du zum Beispiel hinter der Bühne gestanden hast und hier aus diesem Raum kam, nee, Stefan, die nächsten 3 Minuten musst du jetzt einfach überbrücken. Also ich würde da total in Panik verfallen bei der Live-Sendung, aber deswegen bin ich auch keine Moderatorin.
3: Ja, ja. Aber es ist schon mal vorgekommen, dass der jeweilige Künstler nicht auf die Bühne kommt. Den haben sie nicht gefunden.
4: So,
3: hier ist ein Redaktionsbüro.
4: Ja.
3: Auch noch keiner da. Erst ab übermorgen. Nein. Die führen alles quasi mit Überraschungen, mit Challenges, mit Herausforderungen, mit Musikredaktion. Das ist so das Herz für Musik und Überraschungen.
4: Golden. Wer ist das Herz von dir?
3: Das ist das Herz von mir. So.
4: Ach, da guck an. Die Garderobe von Stefan Moss.
3: Ja, da ist noch von meinem lieben Andi Borgscher. Ja, Schlagerspaß.
4: Ach, schön.
3: Servus, euer Fuchs. Halleluja.
4: Okay, hängt hier noch irgendwas von dir? Also ich meine, es muss doch jetzt hier noch irgendwas passieren. Schläfst du hier manchmal?
3: Nee.
4: Nee.
3: Es ist dann zum Ende der Saison voll mit Geschenken.
4: Hängt hier wenigstens ab und zu mal was rum?
3: Ja, das ist immer mein jeweiliges Outfit zur nächsten Sendung. Ladies first, germs last.
4: Also ist das aufregend. Oh, es ist so schön grün hier bei euch.
3: Gibt sogar immer wieder Sonntagsabfall. Schau her.
4: An alles wurde hier gedacht.
3: An alles. Und das ist mein letzter Weg hier. Und die Leute winken dann schon und Stimmung. Und
4: da flattert schon ein bisschen das Herz.
3: Da
4: ne?
3: geht da schon die Pumpe.
4: Ja, ja, willkommen in deinem zweiten Wohnzimmer.
3: Ja, heute wird aufgebaut, wie man schon sieht, immer mehr Pflanzen und Requisite. Hier wird nochmal neu gestrichen. Das Wetter bleibt ja jetzt schön.
4: Ja.
3: Was schätzt du, wie viele Leute gehen hier rein?
4: Jetzt vertue ich mich total und sage einfach 800.
3: 800. Sind, werden immer gefragt, weil ja, die sagen meistens 700, 800.
4: Ja, Fernsehen sieht so aus.
3: Das sind knapp 1700 Leute.
4: Oh, ja. Jede Woche 1700 Leute. So, dann erklär doch mal. Also gut, die Bühnen, weiß man Bescheid. Hier ist die Küche.
3: Star-Küche, ja.
4: Sag mal, funktioniert das wirklich alles in der Küche?
3: Ja, eins zu eins.
4: Von ihm hat es denn mal gar nicht geschmeckt, gibst du?
3: Nein, kann ich nicht sagen.
4: Ja, lach schon. Los, komm, gibst du.
3: War Norman Lange mal bei mir? Norman hat so ein außergewöhnliches Gericht gemacht. Das war bestimmt lecker, aber ich hab's nicht gekannt. Schon, oder?
4: Wirklich ein schöner Arbeitsplatz, den du hier hast. Das
3: ja,
4: muss ich mal so sagen.
3: Ist nicht groß, aber selten schnucklig Hexenkessel. Das
4: es ist wirklich,
3: immer
4: es ist ganz, ganz, ganz, ganz toll. Vielen Dank, dass du uns mitgenommen hast. Möchtest du vielleicht den Schlager.de-Lesern? Bitte, ich überlasse dir mal das Feld.
3: Ehrlich?
4: Nee, weißt du, du kannst doch hier mal auf die Bühne gehen.
3: Ach, komm, wir machen jetzt die erste Moderation.
4: Es ist Sonntag, es ist 10:02 Uhr. Stefan Brass!
3: Hey! Ja.

Ja, wir stehen nicht, sondern wir sitzen hier im Studio 1 beim Wartburgradio in Eisenach. Und wenn Sie jetzt zugeschaltet haben, da haben Sie den richtigen Sender gewählt, das Wartburgradio in Eisenach auf Frequenz 96,5. Und Sie hören die Sendung Volksmusik in Thüringen von und mit Michael Frank, der Sachse, beim Wartburgradio. Ja, und das Thema ist heute ganz aktuell die ARD-Fernsehsendung immer wieder sonntags. Wir wollen ein bisschen erzählen über die Geschichte, über die Künstler und wie die Sendung entstanden ist. Ja, wie ist sie denn eigentlich nun entstanden, immer wieder sonntags? Also, Stefan hat die Sendung 2005 als Moderator übernommen, aber die Sendung ist schon viel, viel älter. Nämlich 1995 ist sie beim SWR entstanden. Ja, das war damals so geplant, eine Vormittagsmusiksendung zu machen. Und dann hat man das einfach gemacht, sag ich mal, in der Richtung. Produziert wurde sie auch bis dies Jahr zur letzten Sendung von Kimmich Entertainment. Ja, und es sind ungefähr 301 Sendungen und 31 Staffeln. Eine Staffel sind ungefähr immer so 10 bis 12 Sendungen. Das hat sich im Laufe der Jahre eigentlich immer verändert, auch die Sendezeit. Von 1995 bis 2014 war die Sendung 90 Minuten lang. Ja, und ab 2014 hat man dann gesagt, okay, wir machen 120 Minuten draus. Ja, pro Saison, ich habe schon gesagt, gibt es 10 bis 16 Ausgaben. Die letzten Jahre waren es allerdings nur 12 Ausgaben. Vor Corona waren es 16, nach Corona, also nach 2020, waren es dann immer noch 12. Richtig, 12. Auch dies Jahr, 2026, werden es nochmal 12 Ausgaben sein. Dann gibt es immer noch eine Best-of, also einen Zusammenschnitt. Ja, und dann sagen wir auf Wiedersehen für immer bei der Sendung immer wieder sonntags. Die Moderatoren der Sendung waren Max Schnauzer von 1995 bis das Jahr 2003. Dann war Sebastian Dühl, die wenigen kennen ihn, der hat 2004 durch das Programm immer wieder sonntags geführt. Und Stefan Ross hat dann 2005 das Zepter als Moderator übernommen. Und auch bis zur letzten Sendung, die dann Ende August 2026 sein wird. Schade eigentlich. So, aber wir wollen nicht jammern, wir wollen nicht heulen, sondern wir wollen Musik hören. Und da habe ich schon wieder den nächsten Titel aus meiner IWS, immer wieder sonntags, Musikkiste rausgesucht.

Ja, Mona Noor oder ein Sommer in Paris, das war Anna-Maria Zimmermann. So, und jetzt haben wir natürlich auch nochmal den nächsten Musikgast. Das ist Norman Lange.

Ja, das war der Norman Lange, auch ein Stammgast bei Immer wieder Sonntags. Ich habe mal jetzt schnell recherchiert, wie viele Sendungen es 2026 geben wird. Es sind 12 Live-Sendungen, eine Abschiedsshow und eine Best-of-Sendung. Und Beginn tun wir dieses Jahr am 31. Mai 2026. Und das geht alles dann, die Best-of-Sendung ist dann am 13. September 2026. Und dann ist Schluss mit Immer wieder Sonntags. Ja, diese Fernsehshow war aber auch für Nachwuchs immer ganz wichtig, das rote Mikrofon. Und die erste Sendung mit der Sommer-Hit-Parade, die gab es nämlich am 17.06.2007. Da hat Stefan schon moderiert. Und ab 2007 bis 2026 gab es dann immer die Sommer-Hit-Parade, wo junge Künstler sich vorstellen, wo ein Halbfinale war, wo sich dann die zwei Sieger getroffen haben zum Finale. Und dann wurde der König oder der Sieger von der Sommer-Hit-Parade von Immer wieder Sonntags gekrönt. Ja. Viele Studiogäste, die bei mir waren, waren auch dort und waren dann schon mal Sommerhit-König geworden. Zum Beispiel ja, Johannes Weidel, der Achim Schmidt und natürlich Michael Thum, den haben wir in der nächsten Sendung, auch der war dort. Und ja, wir finden es eigentlich alle traurig und schade. Aber es lässt sich nicht ändern. Die ARD hat es jetzt so festgelegt und dann wird es so sein. Leider verschwinden ja immer viel mehr schöne Fernsehsendungen von Bildfläche bei der ARD. Ja, mal sehen, wenn Andi Burgs Schlagerspaß dabei ist. Wir werden dieses Jahr eine Sondersendung mit Andi zusammen machen über den Schlagerspaß, wie ich es jetzt gerade mit Immer wieder Sonntags mache. Das hat aber damit nichts zu tun, dass jetzt gerade Immer wieder Sonntags aktuell in die Schlagzeilen geraten ist. Nein.

bei und wird sich dann auch ganz herzlich von Ihnen verabschieden. So, jetzt trinken wir keinen Kaffee, sondern Cappuccino. Hier sind sie, die Cappuccinos.

Ja, den Milchschaum von den Mund geschleckt, das waren sie, die Cappuccino, wer das Leben liebt. Tja, Stefan hat 2005 die Moderation übernommen und ich habe mal jetzt recherchiert, die erste Sendung mit Stefan war am 19.06.2005 und 2026 wird dann auch die letzte Sendung mit ihm sein. Tja, traurig, aber wahr. Aber während der Sendung, vor allem beim Stefan, ist so einiges passiert. Zum Beispiel Verstehen Sie Spaß waren live in der Sendung 2014 und Guido Kranz hat Stefan live im Europapark Rust auf den Leim geführt. Stefan ist ja kein Kostverächter, er liebt ja auch Speisen und Getränke und er hatte mal einen Currywurstunfall. Auch der war ganz bekannt geworden bei immer wieder sonntags, nämlich am 10. August 2014. Da hat er eine Wette gemacht. Allerdings war das gar nicht gut. Stefan ging es wirklich richtig elend. Er musste ins Krankenhaus gebracht werden während der Live-Sendung. Er hatte einen Kreislaufversagen. Marc Pürscher und später Guido Kranz sprangen ein. Ja, es kommt musikalisch zu einem Mann, den Sie kennen und der auch gern

und öfters dort zu Besuch war, bei Immer wieder Sonntags. Und ich habe jetzt mal einen seiner schönsten Titel rausgesucht. Herzlich willkommen, Andy Burg.

Ja, die berühmten drei Worte an die Burg. Es war einer seiner, ja, der zweite Titel, der sogar zur DDR-Zeiten rauskam. Damals auf einer LP-Single nannte man das. Ja, die Verpackung stammte übrigens von allen LPs. In Gotha wurden die dann alle gedruckt. Tja, immer wieder sonntags, da ist ja auch bekannt, wenn man sagt immer wieder sonntags, dann sagen die Leute, ah, Europapark Rust. Richtig, dort wurde die Sendung von 1995 bis 2026 live übertragen. Also von dort kam live immer die Sendung. Auch dies Jahr noch einmal. Ja, die gesamte Leitung und auch die Presseabteilung von Europapark Rust bedauern natürlich auch das Aus dieser Sendung. Ja, und sind natürlich auch sehr traurig drüber, denn immer wieder sonntags war immer ein Bestandteil von der Sommersaison vom Europapark Rust. Jetzt kommen wir mal noch zu den Sendelängen. Also, man hatte ja ursprünglich gesagt, wir machen 2 Stunden da richtig schöne Musik, Rambazamba. Aber 2021 hat man dann einfach gesagt, von den 16 Ausgaben, die es da immer jeden Sommer gab, kürzen wir auf 12. Und da ging es schon los wegen Sparmaßnahmen. Nicht nur 2026, sondern schon auch 2021. Ja, aber nicht so schlimm. Auch immer wieder sonntags, beginnt ja immer im Mai und endet dann immer Ende August und Anfang September. Und 2022 hat man dann gesagt, wir sind hier noch in der Corona-Pandemie und wir fangen erst im Juni an. Ja, das hat man aber zum Glück dann die nächsten Jahre wieder verändert und hat dann im Mai angefangen. Stefan musste aber während seiner Staffel immer wieder sonntags ein paar Mal aussetzen, krankheitsbedingt zum Beispiel 2022, aber auch voriges Jahr zum Tod seiner Mutter, war er natürlich auch nicht auf der Bühne. Ebenso beim Tod seines Vaters war er auch nicht auf der Bühne. Also er hat 3 oder 4 Sendungen in seiner Sendezeit von 2005 bis 2026 4 Sendungen hat er davon nicht moderiert. Er wurde aber trotzdem immer gut vertreten, zum Beispiel voriges Jahr von seiner Ex-Ehefrau Stefanie Hertel. Ja, Stefan, tja, wenn du uns hörst, wir bedauern das alle sehr, dass diese Fernsehsende weg ist, aber halt den Kopf hoch, wie sagst du immer, der alte Fuchs sucht sich dann was Neues. Und jetzt gibt es wieder schöne Musik aus dem immer wieder Sonntags Musikarchiv vom Wartburgradio Eisenach.

Ja, das war Judith und Mel, ebenfalls Stammgäste bei Immer wieder Sonntags mit spanischen Nächten. Jetzt muss ich noch was korrigieren. Ich habe gesagt, die Sendung kam immer aus dem Europapark Rust. Nein, das stimmt nicht. Der Micha hat jetzt geschwindelt. Nämlich erst seit 1998 kommt die Sendung aus dem Europapark in Rust. Das muss ich jetzt mal noch ganz schnell korrigieren. Und unsere Sendezeit, die schreitet schon voran und deshalb gleich der nächste Titel aus der Musikkiste.

Ja, alles, was ich brauche, bist du. Das war Claudia Jung. Sie macht ja zurzeit ein bisschen eine Pause, weil sie einen Trauerfall in der Familie hat. Wir wünschen natürlich Claudia auch an dieser Stelle viel, viel Kraft und halte durch. Ja, das ist es schon gewesen. Unsere Sondersendung zur immer wieder Sonntagsfernsehensendung hier beim Wartburgradio in Eisenach auf der Frequenz 96,5. Am Mikrofon war für Sie Michael Frank. Ja, und ich sage jetzt ganz schlicht und einfach auf Wiederhören bis zum nächsten Mal. Dann wird hier am Tisch sitzen unser Michael Thum. Ja, und wenn Sie wissen wollen, wie viele Sendungen immer wieder sonntags nun wirklich gegeben hat, ja, das kann ich Ihnen sagen, ich habe es jetzt nochmal rausgerechnet, es waren 378 Sendungen in 31 Staffeln. Und dieses Jahr, im Sommer 2026, dann genießen Sie es nochmal immer wieder sonntags. Ich sage Tschüss und auf Wiederhören.

Hallo und herzlich willkommen zu Jazz Time von und mit Alexander Blume aus Eisenach auf Wartburg Radio 96,5 im Radio RFM in Eschwege, im Radio Enno Nordhausen und im SRB in Saalfeld.

Just Chillin', vielleicht das Motto für den ersten Teil der heutigen Sendung. Joe Sample, einer meiner Lieblingspianisten, den ich bereits auch live erlebt habe, nämlich in der Kulturarena in Jena zusammen mit seinen Crusaders. Wir hören jetzt Musik im ersten Teil der Sendung von Bill Evans, George Duke, Jonathan Butler, dem Modern Jazz Quartett, Eddie Harris und wenn die Zeit reicht auch Hank Crawford mit dem Marty Page Orchester. Im zweiten Teil der Sendung gibt es dann einen kleinen Ausflug zu meiner Lieblingsform der Jazzmusik, expressiv, ja, wo es richtig auch zur Sache geht. Vielleicht auch, wenn man im ersten Teil sich so ein bisschen in Träumereien verfangen hat, wieder Musik zum Aufwachen, nämlich Roland Kirk, Gifts and Messages mit Aufnahmen aus dem Jahre 1964 live in London. Aber dazu später nochmal. Jetzt erst einmal viel Spaß mit Bill Evans und You Must Believe in Spring.

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0: Ihr hört Jazz Time von und mit Alexander Blume aus Eisenach auf Wartburg Radio 96,5, im Radio RFM in Eschwege, im Radio Enno Nordhausen und im SRB in Saalfeld. Im ersten Teil der Sendung mit einem sommerlichen Jazz-Mix. Als letztes haben wir gehört den Saxophonisten Eddie Harris mit dem Standard The Shadow of Your Smile. Jetzt, wie angekündigt, zu einem meiner Lieblingskünstler aus den 60er, 70er Jahren, Roland Kirk, eine Live-Session aus London, aufgenommen im Ronnie Scott's Club 1964, Gifts and Messages. Mit dabei sind Stan Tracy am Piano, Rick Laird am Bass und Alan Ganley an den Drums. Der Opener ist ein ganz bekannter Standard von Milt Jackson, dem Vibraphonisten Beck's Groove. It Might As Well Be Spring folgt danach. Mal sehen, wie weit wir kommen, weil die Takes sind aufgrund der Live-Situation natürlich immer etwas länger. Aber es sind bekannte Standards dabei, aber auch Eigenkompositionen von Roland Kirk. Viel Spaß mit der Musik. Wir hören uns am Ende der Sendung nochmal.
1: 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Ladies and gentlemen, Roland Kirk.

Das war Jazz Time von und mit Alexander Blume aus Eisenach auf Wartburg Radio 96,5, im Radio RFM in Eschwege, im Radio Enno Nordhausen und im SRB Saalfeld. Ich wünsche allen Hörerinnen und Hörern eine gute, swingend bluesige Zeit. Bis zum Wiederhören.

Donnerstag, 18 Uhr. Hallo und herzlich willkommen zum Paroktikum. Mein Name ist Thomas Kraus, ich komme aus Eisenach und präsentiere euch heute noch eine gute Stunde schön was auf die Lauschlappen. Tja, heute die ein oder andere Band, die wir schon mal hier im Paroktikum gehört haben, aber auch wieder die ein oder andere Band, die ihr noch gar nicht kennt und die ich bisher auch noch nicht kannte. Aber wie das so ist bei mir beim Vorbereiten auf die Sendung, durchwühle ich immer so die Streamdienste und da finde ich die ein oder andere Tanzkapelle oder auch nicht Tanzkapelle, einfach nur Zuhörkapelle, die ich euch dann hier vorstelle oder mal kurz präsentiere. Ähnlich war das auch bei der ersten Kapelle, die Black Doll Drums. Die hatte ich schon mal hier gespielt. Ja, und die höre ich ab und zu mal in meinen Playlists, sind sie dann doch in ein, zwei drinne. Und so hören wir jetzt auch mal wieder einen Song von denen hier beim Paroktikum. Die Black Doll Drums mit Hideaway.

Yo, die Black Doldrums mit Hideaway. Mit dem Song habt ihr jetzt auch so ungefähr die Richtung, die Sendung jetzt so einschlagen wird. Ja, da gibt es ein bisschen jetzt was noch bis 19 Uhr. Und die nächste Band ist Showstar aus Belgien. Gibt es seit Mitte der 2000er. Ob es die Band noch gibt, weiß ich gar nicht. Ich bin auch erst vor kurzem auf die gestoßen, weil ich mit Pleakness, auch noch eine belgisch-französische Band, aus dem Dunstkreis belgische Bands bin ich da auf die gestoßen und ja, das Lied hat mir gefallen, auch die Platte, aus der sie drauf ist und hier kommt Showstar mit Target. Das ist der falsche Song. jetzt kommen sie aber, jetzt sind sie im richtigen Player, kleinen Moment. So, jetzt kommt hier Showstar mit Target.

Yo, die Belgier haben's drauf und Belgierin. Coole Mucke, Showstar aus Belgien mit Target. Und den Song, den ich eben aus Versehen abgespielt habe, den habe ich jetzt drin. Den wollte ich erst später spielen, aber ich dachte, komm her, jetzt ist er einmal, hat er geschnuppert, hier abgespielt zu werden. Und dann können wir ihn jetzt auch gleich abschießen. Das ist in The Dharma Chain, kommen eigentlich aus Australien, Melbourne, genau, zwei Frauen und zwei Männer. Und seit 2022 sind sie aber nach Berlin übergesiedelt, weil sie die Stadt so spannend finden und so cool für ihre Musik halt. Und ja, The Dharma Chain könnt ihr jetzt hören mit YSHK.

Jo, schöner aggressiver Post-Punk von Pleakness aus Lyon, Frankreich, von ihrem 2019er Album Functionally Extinct und Towered Sands hieß der Song, geht schön nach vorne, erinnert mich ganz stark an New Model Army und die Band mit ihrer Düsternis und Melancholie, auch die ganze Platte ist so, spielten ja im Frühjahr in Kassel in der Goldgrube. Ich konnte leider nicht hin wegen meinem Knie, da ging noch gar nichts, hat mich sehr geärgert. Aber vielleicht kommen sie mal wieder in die Nähe und dann kann ich sie sehen und hören. Genau. Die nächste Band, Mouth Ultras, haben ja auch vor kurzem endlich ihre erste kleinere LP rausgebracht, Silent Pictures. Und die Band ist wirklich phänomenal. Ganz junge Leute mischen gerade so die Londoner Post-Punk- und Goth-Szene auf mit ihrem Sound. Ja, das Album ist gefällt mir sehr gut. Erinnert mich natürlich so an die Ende der 70er, Anfang der 80er aufkommende Goth-Wave- und Post-Punk-Szene. Die machen aber auch alles selber, holen sich ein paar Ideen von ihren großen Vorbildern, aber produzieren selber, gehen selber, machen die Videos selber und kümmern sich auch selber um die Auftritte und wirklich klasse. Und wie professionell die das hinkriegen, könnt ihr vielleicht jetzt mit dem Song hören, Closer to You, Mouth Ultras.

Yo, A Place to Bury Stranger mit Plastic Future. Und ja, die Band war mein erstes Konzert nach meinem Unfall im Anfang April in Leipzig, im Connewitz, UT Connewitz. Und ja, das werde ich so schnell nicht wieder vergessen, weil die Band ist schon live der Hammer, für mich jedenfalls und für viele andere, die dort waren auch, weil die ja so geilen Noise, Post-Punk, so Gitarrensound, Feedbackgeräusche und ja, Reverbs und Shoegaze, alles drinne und das ist fantastisch, wenn man das hört. Hier kam es nur so ein bisschen durch bei dem Song, aber auch ein klasse Lied. Und A Place to Bury Strangers, für mich immer mit live das Beste, was ich je gesehen habe. So, die nächste Band würde ich auch gerne mal live sehen, The Normans, die Normannen aus L.A. Gibt es auch schon ein paar Jahre und ja, kommen so aus dem Dunstkreis von Black Flag, Red Cross, Minutemen und haben sich so ganz, ganz, ganz viele Musikstils immer mal vorgenommen. Unter anderem auch ein bisschen Country, ein bisschen New Folk und ein bisschen Surf. Und der nächste Song ist, glaube ich, so Anti-Crew, so heißt der von den Normans. Und der ist ein bisschen ruhiger, aber passt so in den Feierabend rein. Oder zum Abendbrot? Egal. Anti-Crew, The Normans.

Oh yeah, das waren The 113 mit Fatigue. Die kommen aus Nordengland. Ein Quartett, ja, ganz junge Kerle. Und der Sänger von denen hört gerne Hip-Hop, hört eigentlich am liebsten Hip-Hop und macht da so Punk, Post-Punk und ja, so ein bisschen Hip-Hop kommt ja auch, wenn er singt durch und er sagt selber, live ist für ihn das Größte, was er mit seiner Band so erleben kann. Okay, sagen andere Bands auch, aber ich würde sie gerne mal live sehen. Ich habe es mir bei YouTube angeguckt und ja, also muss man unbedingt mal live sehen. Merkt euch einfach The 113 aus Nordengland und wenn sie mal kommen nach Deutschland, werden sie hier im Paroktikum auf alle Fälle angekündigt. Die nächste Band hatte ich auch schon mal angekündigt, nicht als Konzert, aber euch vorgestellt, Kamerad aus Frankreich, Postpunk und der Song heißt Obey. Erhöhen wir die Schlagzahl.

Jo, schöner Song, Kamerad mit Obey. Franzosen, der Postpunk in Frankreich geht ganz schön zur Sache. Und die nächste Band kommt auch aus Frankreich. Frustration heißen die, oder Frustration, wie der Franzose sagt, ich weiß es nicht. Aber Frustration gibt es seit Anfang der 2000er, haben schon das eine oder andere sehr gute Album rausgebracht. Und das Schöne ist, am 23. September kommen sie nach Erfurt in den Museumskeller. Ja, da werden wir hinfahren, uns die anhören, anschauen. Ich freue mich riesig drauf. Und wer sie jetzt noch nicht kennt, der kann sich jetzt ein Bild davon machen oder wie auch immer. Und mit Catching Your Eye, Frustration.

Jo, wunderschöner Song. Pylon waren das mit The Human Body. Pylon kommen aus Athens in Georgia, USA. Und da macht es vielleicht bei dem einen oder anderen auch Klick, weil da kommt ja auch R.E.M. her. Und ja, Pylon, R.E.M. selber sagt, Pylon sind für sie die beste New Wave Band und größte Rockband, die die USA je rausgebracht hat, sagt zumindest der Schlagzeuger von R.E.M. Und Pylon, also 79, das erste, zweite Konzert gaben und dann das dritte, schneiden da ein paar Leute von B-52s, Kate Pearson unter anderem mit rein und tanzten wie verrückt bei dem Konzert und steckten da den ganzen Konzertsaal oder den Club mit an und kamen mit Pylon ins Gespräch und B-52s waren ja schon ein bisschen bekannt und die nahmen sie dann mit nach New York und dann ging das so los mit Pylon. Die Band gibt es leider nicht mehr, aber treten immer mal wieder auf und erscheinen oder unter anderem auf irgendwelchen Compilations und Erinnerungsschallplatten, CDs oder wie auch immer oder geben nochmal spontan irgendwie ein Konzert. Ja, tolle Band, ihr müsst sie euch mal reinziehen, Pylon, ja, schöne Mucke und auch ganz verschiedenartige Musikstils, die da so zusammenweben und dann geht's ab. Ja, die nächste Band kommt aus der Schweiz, The Jackets, machen Garagenrock, ein Trio, mir gefallen die sehr gut und ich soll das Lied von der letzten Sendung heute unbedingt nochmal spielen. Ja, mache ich. Liebe Grüße nach Erfurt, hier kommt Rouse Forever, The Jackets.

Yo, what's the forecast? Shepard and Airplane waren das aus Melbourne. Ein Quartett, was es auch schon ein paar Jährchen gibt. Und die machen richtig geilen Postpunk, 80er Jahre Indie, Alternativ-Music, wie auch immer. Schöner, kantiger Rock und mit ein bisschen Punkrock drin. Ich habe mir die Platte bestellt, es dauert ein bisschen. Ich habe die über Bandcamp bestellt, aber naja, mal sehen, wann sie kommt. Und es ist kein Zoll dabei. Gott sei Dank, bin ich mal gespannt, wann sie jetzt endlich aber trotzdem mal kommt. Ja, das war's mal wieder hier, das Paroktikum am Donnerstag. Einen Song haben wir noch. Ihr könnt die Wiederholung hören am Samstag von 18 bis 19 Uhr. Noch ein Hinweis, noch ein Konzerttipp. Am 17. in Erfurt ist ein Montag, aber egal. Im Bandhaus ein kleines Hardcore-Festival mit Speed, Peace of Mind, Risk It und Dog Bites. Ja, zum Montag. Warum nicht? Muss nicht immer Freitag oder Sonnabend sein. Es geht auch mal zum Montag zu einem Konzert. Genau. So, die letzte Song ist von Marathon. Die kommen aus Holland, aus Amsterdam. Gibt es seit 2021 sowas und die machen richtig geilen Showgaze, Postpunk, Indie-Verschnitt. Ihr könnt sie jetzt hören mit Tyrad. Okay, macht's gut da draußen. Mein Name ist Thomas Kraus, ich komme aus Eisenach und nicht vergessen, das nächste Spiel ist immer das schwerste.

hereinspaziert in meine Sendung. Eine Stunde Indoor-Event mit dieser Meisel. Bitte entspannt Platz nehmen und genau zuhören. Jetzt kommen im Wartburg-Radio auf 96,5 60 Minuten mit Fleetwood Mac. Durch die Sendung begleitet euch Dieter Meisel aus Flohseligenthal. Peter Green hatte sich ab 1966 als Nachfolger von Eric Clapton bei John Mayalls Bluesbreakers einen Namen als bedeutenden Bluesgitarristen gemacht, als er im Jahr 1967 ausstieg, um eine eigene Band zu gründen. Mit dem Schlagzeuger Mick Fleetwood wird die Band Peter Greens Fleetwood Mac genannt. Später nannten sie sich nur noch Fleetwood Mac. Sie gingen ihren Weg auf ganz eigene Weise. Ton ab für Go Your Own Way.

Fleetwood Mac stammt aus London, die Hauptstadt vom Vereinigten Königreich und der Musik. Ihre Genres sind zuerst British Blues, dann Bluesrock, zuletzt Poprock. Im Jahr 2022 löste sich die Band Fleetwood Mac auf. Als zweiten Titel meiner heutigen Sendung spiele ich The Chain, die Kette.

Dass sich die Band im Jahr 2022 aufgelöst hat, das war für mich ein Schock. Ich wäre so gern bei einem Live-Konzert der Band dabei gewesen. Die Bluesmusik aus den Anfangsjahren hätte mich nicht interessiert. Diese Musik war mir etwas zu düster. Viele Musiker haben die Band verlassen, ehe so nach und nach die Musiker kamen, die den neuen Sound geprägt haben. Jeremy Spencer an der Gitarre spielte den markanten Slide-Gitarren-Sound und sang die Hauptstimme. Der kommerzielle Erfolg stellte sich ein. Mit dem nun folgenden Titel Don't Stop hoffe ich, dass es nie aufhört, dass Fleetwood Mac im Radio zu hören ist.

Mit dem erst 18-jährigen Danny Kirwan kam dann 1968 ein dritter Gitarrist und Sänger zu Fleetwood Mac, der auch die Band stilistisch prägte. Single-Erfolge zeigten die allmähliche Abkehr vom Blues. Im Jahr 1968 erschien Black Magic Woman, ein Stück, das weltweit durch Santana ein großer Erfolg wurde. Das spiele ich jetzt nicht. Ich lege den Titel Little E's Kleine Lügen auf.

Mit der Sängerin Stevie Nicks wurde Fleetwood Mac endgültig zu der Band, der meine ganze Bewunderung gilt. Im Jahr 1977 erschien das Album Rumours, das alleine in den USA 19 Millionen Mal verkauft wurde. Ich habe diese Platte in Eisenach in der Karlstraße im Musikladen gekauft und habe diese heute noch. Sie ist im Jahr 1979 bei Amiga erschienen. Wir hören nun den Titel Everywhere Here auf Deutsch Überall.

Der nächste Titel, Albatros, ist als Erkennungsmelodie bekannt geworden. Mir ist der Titel aus der DDR-Zeit bestens bekannt. Damals gab es die Werkstattwoche, zu der sich viele Amateurbands aus ganz Thüringen trafen. Jürgen Kehrt war auch dabei. Auf der Bühne wurde der Titel Albatros improvisiert. Es kamen so lange Gitarristen auf die Bühne, bis es keinen einzigen freien Steckerplatz mehr gab. Findig, wie die Gitarristen nun mal so sind, wurde sich abgelöst. Und so wurde der Titel Albatros stundenlang die ganze Nacht weitergespielt, bis irgendeiner das Licht im Saal ausgemacht hatte. Da war es um 4 Uhr oder 5 Uhr morgens in der Früh. Die Sonne schien durch die offenen Vorhänge zum Fenster herein.

Ich kenne leider nur aus den Medien die Gruppe Fleetwood Mac in der Besetzung John McPhee, Lindsay Buckingham, was für ein schöner Name für einen, der in London wohnt, Stevie Nicks, Mick Fleetwood und Christine McPhee. John und Christine waren ein Ehepaar. Sie zählen zu den erfolgreichsten Bands der Welt und sind eine Ikone des Rock. Welchen Titel ich jetzt auflege? Hört her, es ist der Titel You Make Loving Fun.

Der nächste Titel, Rhiannon, ist ein wirklich schön anzuhörender Titel. Der Gesang ist klasse, die Musik ist toll. Das Wort Fleetwood ist ein altenglischer Ausdruck, der Wälder am Bach bedeutet. Er verbindet die Wunder der Natur mit der Kraft der Rockmusik, wie wir es mit dem Titel Rhiannon zu hören bekommen.

Jetzt endlich komme ich zum Titel Black Magic Woman, die schwarze Zauberin. Neben Santana haben auch Bob Welch, Greg Holly und die Barry Leaf Band den Song gecovert. Und schon drehe ich die Regler auf für den Titel Black Magic Woman.

1979 erschien das im Heimstudio aufgenommene Album Dusk. Die Band veröffentlichte mit reduziertem Arrangement country-lastige Balladen und Rock'n'Roll-Songs. Dieses Album ist bei den Kritikern sehr geschätzt. Und ich mag den Sound der Trommeln vom Titel Dusk, den ich jetzt auflege.

Wir machen weiter in Herzensangelegenheiten. Sarah, du bist die Dichterin in meinem Herzen. Verändere dich niemals und höre niemals auf. Wenn du dein Haus baust, komme ich vorbei. Ja, so ist es in der Musik und im wahren Leben. Ton ab für unsere Sarah.

Ich mag den nächsten Titel, Monday Morning. Es ist ein lustig klingender Titel. Montagmorgen, du siehst echt gut aus. Montag, das ist das Gegenstück vom Freitag. Der Montag sagte mir, ja, die Woche kann nun beginnen. Es wird eine gute Woche. Ton ab für Monday Morning.

Stevie Nicks sagte in einem Interview, dass sie nach dem Tod von Christine McVie am 30. November 2022 im Alter von nur 79 Jahren keinerlei Chancen sehe, Fleetwood Mac wieder zusammenzubringen, was ich persönlich sehr bedauere. Ich spiele jetzt den Titel Gypsy.

Die Stunde ist rum. Wir sind am Ende meiner Sendung angekommen. Vielen Dank für das Zuhören. Bis zum nächsten Mal in 4 Wochen im Wartburg Radio auf 96,5 mit Dieter Meisel aus Flohseligenthal im schönen Thüringen. Mit dem letzten Titel von Fleetwood Mac, Dreams. Bill Clinton hat den Titel gemocht. Verabschiede ich mich und wünsche euch allen schöne Träume.

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